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1: Ich bin Tine Klimach. Ein Mann hat in Dortmund auf einen Polizisten geschossen und sich dann in eine Wohnung mit seinen drei Kindern verschanzt. Erst am frühen Morgen hat er sich ergeben. Den Kindern gehe es den Umständen entsprechend gut, sagte ein Polizeisprecher. Der 51-Jährige hatte am Abend im Stadtteil Höchsten auf einen Polizisten geschossen und war danach in seine Wohnung geflüchtet. Der Beamte wurde nur leicht verletzt. Innenminister Alexander Dobrindt sieht gute Chancen, in einigen Monaten mit Drittstaaten konkrete Vereinbarungen zur Einrichtung sogenannter Rückführungszentren zu schließen. Die EU hatte den Weg frei gemacht für die Errichtung sogenannter Rückkehrzentren in Drittstaaten und die Verschärfung weiterer Asylregeln.
2: Wer ausreisen muss, aber nicht in sein Herkunftsland gebracht werden kann, soll dann in einen sogenannten Return Hub kommen, also in ein Rückkehrzentrum außerhalb der EU. Unionspolitiker erwarten viel von der EU-Verordnung, etwa geordnetere Prozesse und möglicherweise auch eine abschreckende Wirkung. Die Grünen werfen der EU vor, Verantwortung auszulagern, nach dem Motto aus den Augen, aus dem Sinn. Ursula Winkler, Nachrichtenredaktion.
1: Angesichts klammer Staatskassen sollen aus Sicht des Deutschen Gewerkschaftsbundes die Superreichen hierzulande mehr zum Gemeinwesen beitragen. Unter anderem über eine Vermögensteuer. Statt für die Breite der arbeitenden Menschen den Rotstift anzusetzen, muss die Bundesregierung endlich die Nutznießer der ungleichen Verteilung in die Pflicht nehmen, sagte der stellvertretende DGB-Vorsitzende Körzel dem Redaktionsnetzwerk Deutschland. Nach einem neuen DGB-Konzept soll jeder Euro besteuert werden, der über ein Nettovermögen von 1 Million Euro hinausgeht. Zum Sport. Mit einem netten Gruß aus dem Flughafen Tower ist die Fußballnationalmannschaft in Amerika angekommen. Welcome to the German team, hätten die Fluglotsen gesagt, so der Lufthansa-Kapitän über Bordlautsprecher nach Ankunft. Das WM-Team landete am späten Abend deutscher Zeit im Nordwesten von Chicago.
3: Das noble Teamhotel liegt etwas nördlich der Innenstadt mit Blick auf den Lake Michigan. Rund 20 Minuten sind es von dort bis zum Trainingszentrum von Chicago Fire. Hier will Bundestrainer Nagelsmann den Feinschliff vornehmen in den kommenden Tagen für das XXL-Turnier. Einen letzten Test gibt's dann am Samstag gegen die USA, bevor es ins WM-Quartier in die Südstaaten geht. Thomas Bremser, Redaktion.
1: Viel Zeit zum Verschnaufen gibt es für die deutsche Nationalmannschaft nicht. Schon am Vormittag startet das erste Training.
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1: Zwillinge.
2: Seien Sie ehrlich und handeln Sie transparent. Was Sie heute verheimlichen wollen, wird auffliegen.
1: Krebs.
2: Beobachten Sie heute, was in Ihrem Leben funktioniert und was Sie noch verbessern können.
1: Löwe.
2: Um noch mehr Freizeit zu haben, verbessern Sie Ihre Zeitmanagementfähigkeiten. So werden Sie effizienter und produktiver.
1: Jungfrau.
2: Die Sterne raten dazu, mehr auf die Bedürfnisse der Familie zu achten und harmonische Beziehungen zu fördern.
1: Waage.
2: Frischen Sie heute alte Freundschaften auf, um diese wertvollen Bindungen zu stärken.
1: Skorpion.
2: Analysieren Sie subtile Hinweise in Ihren zwischenmenschlichen Dynamiken. Ihre praktischen Ratschläge könnten anderen helfen.
1: Schütze.
2: Wichtige berufliche Fortschritte lassen auf sich warten. Nutzen Sie all Ihre Kraft, um Hindernisse zu überwinden und Lösungen zu finden.
1: Steinbock.
2: Eine positive Entwicklung im Bereich Gesundheit steht für Sie an. Investieren Sie Zeit in Fitness und Wohlbefinden.
1: Wassermann.
2: Gemeinschaft und soziales Engagement stehen heute im Mittelpunkt. Ihr Beitrag kann einen positiven Einfluss auf die Welt haben.
1: Fische.
2: Integrieren Sie Achtsamkeitspraktiken in Ihren Arbeitsalltag, um eine bessere Work-Life-Balance zu schaffen.
1: Widder.
2: Setzen Sie sich heute klare Prioritäten und Strukturen, um Ihre Aufgaben erfolgreich zu meistern.
1: Stier.
2: Nehmen Sie mal den Gang raus. Fühlen Sie sich nicht für alles verantwortlich, was um Sie herum passiert.
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0: Temperaturcheck bei uns. Und zwar gemessen am Frankfurter Hauptbahnhof sind wir momentan bei 13 Grad.
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2: Ich bin David Riemer. Im deutschen Rentensystem muss sich etwas ändern, damit es finanziell nicht zusammenbricht. Die Bundesregierung bereitet eine Reform vor. Eine Berechnung im Auftrag der Bertelsmann Stiftung zeigt jetzt, pro Rentnerjahrgang können 9,5 Milliarden Euro eingespart werden, wenn die Rente mit 63 abgeschafft werden würde.
3: Wer 45 Jahre lang gearbeitet und in die Rentenkasse eingezahlt hat, darf ohne Abzüge in Rente gehen, auch wenn das Regeleintrittsalter noch nicht erreicht ist. Das hatte die SPD zu Zeiten von CDU-Kanzlerin Merkel durchgesetzt. Etwa 250.000 Menschen nutzt die Regelung pro Jahr. Sie abzuschaffen würde nicht nur Milliarden sparen, so die Studie. In Zeiten des Fachkräftemangels ständen rechnerisch auch 125.000 Vollzeitarbeitskräfte mehr zur Verfügung. Klar ist, dass Einschnitte bei der Rente kommen müssen. Schwerfallen werden sie vor allem der SPD. Aus Berlin Jan-Henner Reitze.
2: Ein Mann hat in Dortmund auf einen Polizisten geschossen und sich danach in eine Wohnung mit seinen drei Kindern verschanzt. Erst am frühen Morgen hat er sich der Polizei ergeben.
4: Den Kindern geht es den Umständen entsprechend gut, sagte ein Polizeisprecher. Der 51-jährige Mann hatte am Abend im Stadtteil Höchsten auf einen Polizisten geschossen und war danach in seine Wohnung geflüchtet. Dort verschanzte er sich mit seinen drei Kindern. Der Beamte wurde nur leicht verletzt. Eine Schussweste habe Schlimmeres verhindert, so die Polizei. Angesichts der schwierigen Lage rückte neben Spezialeinsatzkräften auch eine Verhandlungsgruppe der Polizei an, die Kontakt zu dem Täter aufnehmen konnte. Am frühen Morgen folgte schließlich die Entwarnung. Die genauen Hintergründe des Vorfalls sind unklar. Tine Klimach, Nachrichtenredaktion.
2: Die EU plant für diesen Sommer ihren bisher größten Einsatz gegen Waldbrände. Angesichts der zunehmenden Waldbrandgefahr in ganz Europa werden fast 800 Feuerwehrleute aus 14 Ländern an besonders gefährdeten Gegenden in Zypern, Griechenland, Italien, Frankreich, Spanien und Portugal stationiert. Das teilte EU-Kommissionspräsidentin von der Leyen mit. Mit einer Grußbotschaft aus dem Flughafen Tower ist die Fußballnationalmannschaft in Amerika angekommen. Nach einem 8-stündigen Flug landete Bundestrainer Nagelsmann mit seinem Team am späten Abend deutscher Zeit in Chicago. Welcome to the German Team begrüßten die Fluglotsen den DFB-Tross nach der Landung. Das letzte Testspiel für die WM findet am kommenden Samstag gegen Co-Gastgeber USA statt.
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0: Beim Wetter sieht es heute ein wenig besser aus als gestern. Aber trotzdem sind wir bei Temperaturen von 21 Grad maximal heute. Es ist nicht mehr so schön sommerlich, es ist heute etwas regnerischer, aber es gibt heute kein Gewitter. Trotz alledem, Regenschirm ist eine sehr gute Idee und den sollten wir am besten auch gut festhalten, denn es ist über den Tag auch immer wieder mal recht windig.
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0: Die Straßen sehen momentan ganz frei aus. Ihr kommt problemlos durch. Wir wünschen euch eine gute und auch sichere Fahrt. Kommt gut an euer Ziel.
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0: Blitzer, die haben wir, wenn ihr unterwegs seid, und zwar einmal in der Königsteiner Straße in der 30er-Zone, auf der Langenstraße in der 40er und in der Obermainanlage 30er-Zone ebenfalls. Da steht auch so ein Blitzanhänger. Und wenn ihr noch was entdeckt, meldet uns gerne an die 069 669 669 669. Gute Fahrt.
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1: 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Denn Marc Neugebauer macht Urlaub. Hier ist Marc Moosbrugger.
6: Das ist noch in dieser Woche so und ich freue mich riesig darüber. Wünsche euch einen tollen Start in diesen Mittwoch rein. Jetzt direkt mal mit einem fantastischen Popsong von Stefan Massimo und The Delicates. Anytime and Anywhere.
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0: Der erste Mega-Erfolg von Simply Red zum Start in euren Mittwoch. Guten Morgen Frankfurt um gleich 17:45. Das sind die besten Hits aller Zeiten. Als nächstes mit Loy aus Mannheim. Aber erstmal hat Klaus Bente noch ein paar sportliche Facts.
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2: Unsere Zahl des Tages ist heute die 5,6. Denn heute Abend startet hier in der Frankfurter Innenstadt wieder die JP Morgan Challenge und die Strecke des beliebten Firmenlaufs ist 5,6 Kilometer lang. Die Challenge ist ein globales Ereignis. Auch in London, New York, Sydney, Buenos Aires, Singapur und anderen Metropolen findet sie statt. Hier in Frankfurt freuen sich zehntausende Läuferinnen und Läufer auf die 5,6 Kilometer lange Strecke. Das ist unsere Zahl des Tages.
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1: Ich bin Klaus Wente, guten Morgen. Gestern hat in Dietzenbach das Wärmewendeforum stattgefunden. Mehr als 350 Vertreterinnen und Vertreter aus Kommunen, Energieversorgung, Wissenschaft, Planung und Wirtschaft kamen zusammen, um über konkrete Wege für eine zukunftsfähige Wärmeversorgung zu diskutieren. Energieminister Kaveh Mansouri sagte, die Wärmewende entscheidet sich in den Heizungskellern, in den Netzen und in den Quartieren vor Ort. Kommunen bräuchten dafür Planungssicherheit, verlässliche Daten und Lösungen, die im Alltag funktionieren. Bereits jetzt sind die Frankfurter Freibäder Hausen

0: gestern offiziell sein neues Innovationszentrum in Bad Homburg eröffnet. Dabei geht es um die Forschung, Entwicklung und Innovation im Bereich der medizinischen Ernährung. Das neue Labor, die moderne IT-Infrastruktur und zusätzliche Büroflächen sollen die Entwicklung neuer Produkte in diesem Bereich und damit das Wachstum des DAX-Konzerns beschleunigen.
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2: Maximal gehen die Werte hoch auf bis zu 21 Grad. Wenig Sonne, viele graue Wolken und immer wieder mal Regen, das gibt's heute. Im Tagesverlauf ist es auch recht windig noch mit dazu, also alles in allem ein sehr gemischter Tag. Der schöne Sommer der letzten paar Tage macht mal heute wieder auch eine kleine Pause.
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2: Die Straßen sehen momentan ganz frei aus, ihr kommt problemlos durch. Wir wünschen euch eine gute und auch sichere Fahrt. Kommt gut an euer Ziel.
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2: Blitzer, die gibt es momentan, wenn ihr unterwegs seid, und zwar einmal an der Obermainanlage in der 30er-Zone, genauso in der Königsteiner Straße, da sind nämlich auch 30 erlaubt, und in der Langenstraße in der 40er-Zone steht auch so ein Blitzanhänger und macht teure Fotos. Und wenn ihr noch was entdeckt, dann meldet uns gerne wie immer an die 069 669 669 669. Gute Fahrt!
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4: Schönen guten Morgen, aber ich bin bei weitem nicht allein. Die größten Stars und ihre besten Hits helfen mir und helfen euch vor allem, in diesen Mittwoch zu starten.
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0: Ein fantastischer Synthie-Pop-Song von Erasure. Das sind die besten Hits aller Zeiten. Ich wünsche euch einen schönen Start in diesen Mittwoch rein. Freue mich auch als nächstes auf einen Dance-Pop-Song von Ava Max. Aber wir legen jetzt erstmal los mit guten Nachrichten.
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0: Wenn ihr diesen Sommer mit dem Auto nach Italien fahrt, dann kriegt ihr auf Italiens mautpflichtigen Autobahnen unter bestimmten Voraussetzungen Geld zurück. Nämlich dann, wenn ihr wegen Bauarbeiten im Stau steht. Die neue Regel gilt landesweit. Entscheidend sind dabei die Streckenlänge und die Dauer des Staus. Wer zum Beispiel auf einer Strecke von mehr als 50 Kilometern mindestens 15 Minuten wegen einer Baustelle feststeckt, kann Anspruch auf eine teilweise Rückerstattung der Maut haben. Je länger der Stau dauert, desto mehr Geld gibt's zurück. Ab einer Stunde Wartezeit werden 50% erstattet, ab 2 Stunden 75% und ab 3 Stunden sogar die komplette Maut. Allerdings gibt es auch einige Einschränkungen. Die Regel gilt nur für planbare Baustellen. Also Staus durch Unfälle, Unwetter oder Rettungseinsätze sind ausgeschlossen. Außerdem ist die Beantragung nicht so ganz leicht. Sie läuft über eine spezielle App oder direkt beim jeweiligen Autobahnbetreiber. Italien reagiert damit jedenfalls auf die zunehmende Kritik an langen Baustellenstaus auf seinen Autobahnen. Immerhin für uns als Italien-Urlauber ist das zumindest ein kleiner Trost, wenn die Fahrtrichtung mehr mal ein bisschen länger dauert als geplant. Da haben wir uns dann Eis unter Umständen durch das Warten im Stau finanziert.
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0: 14 Grad, die haben wir gerade gemessen in Sachsenhausen bei euch vor der Haustür.
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2: Ich bin David Riemer. Die Abschaffung der abschlagsfreien Frührente für besonders langjährig Versicherte könnte die Staatskasse laut einer Berechnung um 9,5 Milliarden Euro pro Rentnerjahrgang entlasten. Das berichtet die Bertelsmann Stiftung. Jährlich nutzen bis zu 280.000 Beschäftigte die Möglichkeit, nach 45 Beitragsjahren vor dem regulären Rentenalter ohne Abschläge in Ruhestand zu gehen. Der Iran-Krieg hat Deutschlands Solarfirmen zu einem unverhofften Auftragsboom verholfen. Der kriegsbedingte Anstieg der Öl- und Gaspreise hat die Nachfrage privater Hausbesitzer nach Photovoltaikanlagen auf dem Dach sprunghaft steigen lassen. Das berichten der Bundesverband Solarwirtschaft und einige Unternehmen.
3: In manchen Wohnstraßen gibt es kaum noch Häuser ohne die großen Solarmodule auf dem Dach. Nach einer schwachen Nachfrage zu Jahresbeginn hat die kriegsbedingte Energiekrise der Branche neuen Schub gegeben. Auch die Kürzungspläne von Wirtschaftsministerin Reiche bei der Solarförderung haben einen Effekt. Die Neuaufträge für PV-Anlagen und Wärmepumpen türmen sich bei den Firmen. Auch große Konzerne wie E.ON sprechen von einer Verdopplung der privaten Kundenanfragen seit Beginn des Iran-Kriegs, sowohl im Vergleich zu den Vormonaten als auch zum Vorjahr. Das sei mit rein saisonalen Effekten nicht zu erklären. Ursula Winkler, Nachrichtenredaktion.
2: Vertreter von EU-Staaten und Europäischem Parlament haben sich noch nicht auf neue Fluggastrechte einigen können. Das Parlament lehnt einen Kompromiss ab, der die Rechte der Passagiere verwässert. Die Verhandlungen sollen fortgesetzt werden. Streitpunkt sind vor allem Entschädigungen bei Verspätungen. Die EU-Staaten wollen Ausgleichszahlungen erst ab 4 Stunden Verspätung. Das Parlament hält an der 3-Stunden-Grenze fest. Mit einer Grußbotschaft aus dem Flughafen Tower ist die Fußballnationalmannschaft in Amerika angekommen. Welcome to the German Team begrüßten die Fluglotsen den DFB-Tross nach der Landung. Das WM-Team landete am späten Abend deutscher Zeit in Chicago. Dort findet bereits heute die erste Trainingseinheit statt.
4: Sommerlich, windig, aber nicht zu heiß. So präsentiert sich Chicago in den kommenden Tagen. Das noble Teamhotel liegt etwas nördlich der Innenstadt mit Blick auf den Lake Michigan. Rund 20 Minuten sind es von dort bis zum Trainingszentrum von Chicago Fire, dem Ex-Club von Bastian Schweinsteiger. Hier will Bundestrainer Nagelsmann den Feinschliff vornehmen in den kommenden Tagen für das XXL-Turnier. Thomas Bremser, Sportredaktion.
2: Ein letztes Testspiel vor der WM gibt es am kommenden Samstag gegen Co-Gastgeber USA.
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0: Das Wetter hat heute 21 Grad maximal für uns parat. Dafür sind viele graue Wolken unterwegs. Wir haben wenig Sonnenschein heute und Regen ist auch immer mit von der Partie. Vor allem heute Morgen, am Nachmittag. Am Abend ist es mal ein bisschen trockener und die Nacht regnet dann erstmal weiter durch.
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0: Radio Frankfurt, die Verkehrsredaktion hier. Vorsicht auf der A5 Kassel Richtung Frankfurt. Am Bad Homburger Kreuz liegen auf der Verbindung zur A661 in Richtung Bad Homburg Holzplatten auf der Fahrbahn. Da liegen 2 Holzplatten. Bitte fahrt vorsichtig, ansonsten kommt er gut durch.
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0: Blitzer, die haben wir, wenn ihr unterwegs seid, und zwar einmal in der Königsteiner Straße in der 30er-Zone, auf der Langenstraße in der 40er und in der Obermainanlage 30er-Zone ebenfalls. Da steht auch so ein Blitzanhänger. Und wenn ihr noch was entdeckt, meldet uns gerne an die 069 669 669 669. Gute Fahrt.
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6: Guten Morgen wünsche ich euch, und so ein bisschen Urlaubsflair weht jetzt auch hier bei uns durch die Sendung. Wenn ihr Glück hattet und den Brückentag, den Freitag nehmen konntet und jetzt dann vor einem langen Wochenende einfach steht. Wir starten mit Gute Laune Pop von Madonna in die Stunde mit Open Your Heart jetzt.
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1: Ich bin Klaus Wente, guten Morgen. Gestern hat in Dietzenbach das Wärmewende-Forum stattgefunden. Mehr als 350 Vertreterinnen und Vertreter aus Kommunen, Energieversorgung, Wissenschaft, Planung und Wirtschaft kamen zusammen, um über konkrete Wege für eine zukunftsfähige Wärmeversorgung zu diskutieren. Energieminister Kaveh Mansouri sagte, die Wärmewende entscheidet sich in den Heizungskellern, in den Netzen und in den Quartieren vor Ort. Kommunen bräuchten dafür Planungssicherheit, verlässliche Daten und Lösungen, die im Alltag funktionieren. Bereits jetzt sind die Frankfurter Freibäder Hausen, Silobad, Niedereschbach und das Freibad Riedbad in Bergen-Enkheim für Badegäste geöffnet. Das neben dem Brentanobad gelegene Freibad Hausen ist sogar bereits seit Anfang April offen. Zusätzlich sind die beiden Erlebnisbäder Titusthermen und das Mainbad in Bornheim sowie weitere Hallenbäder geöffnet. Je nach Witterung planen auch das Brentanobad, das Freibad Eschersheim sowie das Stadionbad voraussichtlich in der kommenden Woche in die Saison zu starten. Fresenius hat gestern offiziell sein neues Innovationszentrum in Bad Homburg eröffnet. Dabei geht es um die Forschung, Entwicklung und Innovation im Bereich der medizinischen Ernährung. Das neue Labor, die moderne IT-Infrastruktur und zusätzliche Büroflächen sollen die Entwicklung neuer Produkte in diesem Bereich und damit das Wachstum des DAX-Konzerns beschleunigen.
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2: Maximal gehen die Werte hoch auf bis zu 21 Grad. Wenig Sonne, viele graue Wolken und immer wieder mal Regen, das gibt's heute. Im Tagesverlauf ist es auch recht windig noch mit dazu, also alles in allem ein sehr gemischter Tag. Der schöne Sommer der letzten paar Tage macht mal heute wieder auch eine kleine Pause.
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2: Radio Frankfurt, die Verkehrsredaktion hier. Vorsicht auf der A5 Kassel Richtung Frankfurt. Am Bad Homburger Kreuz liegen auf der Verbindung zur A661 in Richtung Bad Homburg Holzplatten auf der Fahrbahn. Da liegen zwei Holzplatten. Bitte fahrt vorsichtig, ansonsten kommt er gut durch.
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0: Gute Fahrt.
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3: Kurz nach 7:30. Guten Morgen am Mittwoch und reiß doch mal eben noch alle Fenster auf und lass ein bisschen frische Luft rein. Und vor allem dann kann jeder da draußen die größten Stars mit ihren besten Hits hören.
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0: Guten Morgen an diesem Mittwoch. Heute ist der 3. Juni 2026 und wir unternehmen jetzt zum Start in diesen Tag wieder eine Reise durch die musikalische Zeit in die Vergangenheit und zwar um 9 Jahre zurück.
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2: 3. Juni 2017. Rita Ora ist ganz neu in den Charts mit Your Song. Vom Titel her könnte man denken, oh, ein Cover von Elton Johns berühmter Nummer Your Song, ist aber nicht so und trotzdem, Rita Oras Your Song ist definitiv ein Song, der von einem absoluten Megastar geschrieben wird. Schon seitdem sie ein Teenager ist, da ist sie nämlich mit keinem anderen als Ed Sheeran befreundet. Und da haben sich die beiden gedacht, es kann ja wohl nicht sein, dass wir beide Musik machen, aber nie Songs für uns gegenseitig schreiben. Also setzt sich Ed einfach mal hin, schreibt eine Nummer und schenkt sie später Rita Ora. Your Song ist das, was dabei rauskommt. Und Rita ist über die Nummer mehr als glücklich. Sie sagt in einem Interview, Your Song hat alles, was sie sich schon immer für einen Song gewünscht hat. Sie kann darin einfach perfekt ihre Emotionen ausdrücken. Es geht nämlich darum, dass man voller positiver Gefühle ist, sich einfach wie ein König fühlt, wie der König der Welt und alles perfekt läuft im Leben. Und sie sagt, genauso ist es auch, dass diese Nummer gerade rauskommt in ihrem Leben. Eine schöne Botschaft und ein toller Hit. Your

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0: Aktuell sind wir bei 14 Grad und zwar haben wir die gemessen am Frankfurter Flughafen.
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2: Ich bin David Riemer. Im deutschen Rentensystem muss sich etwas ändern, damit es finanziell nicht zusammenbricht. Die Bundesregierung bereitet eine Reform vor. Eine Berechnung im Auftrag der Bertelsmann Stiftung zeigt jetzt, pro Rentnerjahrgang können 9,5 Milliarden Euro eingespart werden, wenn die Rente mit 63 abgeschafft werden würde.
3: Wer 45 Jahre lang gearbeitet und in die Rentenkasse eingezahlt hat, darf ohne Abzüge in Rente gehen, auch wenn das Regeleintrittsalter noch nicht erreicht ist. Das hatte die SPD zu Zeiten von CDU-Kanzlerin Merkel durchgesetzt. Etwa 250.000 Menschen nutzt die Regelung pro Jahr. Sie abzuschaffen würde nicht nur Milliarden sparen, so die Studie. In Zeiten des Fachkräftemangels ständen rechnerisch auch 125.000 Vollzeitarbeitskräfte mehr zur Verfügung. Klar ist, dass Einschnitte bei der Rente kommen müssen. Schwerfallen werden sie vor allem der SPD. Aus Berlin Jan-Henner Reitze.
2: In Dortmund hat ein Mann auf einen Polizisten geschossen und sich danach in eine Wohnung mit seinen drei Kindern verschanzt. Erst am frühen Morgen hat er sich der Polizei ergeben.
4: Den Kindern geht es den Umständen entsprechend gut, sagte ein Polizeisprecher. Der 51-jährige Mann hatte am Abend im Stadtteil Höchsten auf einen Polizisten geschossen und war danach in seine Wohnung geflüchtet. Dort verschanzte er sich mit seinen drei Kindern. Der Beamte wurde nur leicht verletzt. Eine Schussweste habe Schlimmeres verhindert, so die Polizei. Angesichts der schwierigen Lage rückte neben Spezialeinsatzkräften auch eine Verhandlungsgruppe der Polizei an, die Kontakt zu dem Täter aufnehmen konnte. Am frühen Morgen folgte schließlich die Entwarnung. Die genauen Hintergründe des Vorfalls sind unklar. Tine Klimach, Nachrichtenredaktion.
2: Die EU plant für diesen Sommer ihren bisher größten Einsatz gegen Waldbrände. Wegen der zunehmenden Waldbrandgefahr in ganz Europa werden fast 800 Feuerwehrleute aus 14 Ländern an besonders gefährdeten Gegenden in Zypern, Griechenland, Italien, Frankreich, Spanien und Portugal stationiert. Das teilt die EU-Kommissionspräsidentin von der Leyen mit. Boomende Aktienmärkte haben den Club der Dollarmillionäre kräftig wachsen lassen. Weltweit verfügten im vergangenen Jahr mehr als 25 Millionen Menschen über ein Vermögen von mindestens 1 Million Dollar, fast 2 Millionen mehr als im Vorjahr. In Deutschland stieg die Zahl der vermögenden Privatpersonen auf fast 1,8 Millionen. Deutschland liegt damit weltweit auf Rang 3 hinter den USA und Japan.
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0: Beim Wetter sieht es heute ein wenig besser aus als gestern. Aber trotzdem sind wir bei Temperaturen von 21 Grad maximal heute. Es ist nicht mehr so schön sommerlich, es ist heute etwas regnerischer, aber es gibt heute kein Gewitter. Trotz alledem, Regenschirm ist eine sehr gute Idee und den sollten wir am besten auch gut festhalten, denn es ist über den Tag auch immer wieder mal recht windig.
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0: Der Blick auf die Straßen aus der Radio Frankfurt Verkehrsredaktion. Vorsicht auf der A3 Frankfurt Richtung Köln zwischen Raunheim und dem Wiesbadener Kreuz. Es liegen Reifenteile auf dem linken Fahrstreifen. Ansonsten kommt ihr gut durch. Wir wünschen euch eine angenehme Fahrt.
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0: Blitzer, die haben wir, wenn ihr unterwegs seid, und zwar einmal in der Königsteiner Straße in der 30er-Zone, auf der Langstraße in der 40er und in der Obermainanlage 30er-Zone ebenfalls. Da steht auch so ein Blitzanhänger. Und wenn ihr noch was entdeckt, meldet uns gerne an die 069 669 669 669. Gute Fahrt.
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6: Ich könnte mir gut vorstellen, der Kollege in den Ferien geht direkt zur Pool-Animation. Die brauchen wir nicht. Wir haben die Power im Radio mit Britney Spears jetzt und einem Song, der echt Spaß macht. Zum Wachwerden, Baby One More Time. Schönen Mittwochmorgen.
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0: Ein Banger aus den 80ern von David Bowie bei uns. Guten Morgen an diesem Mittwoch. Das sind die besten Hits aller Zeiten. Als nächstes mit Pop von Kenya Grace. Freut euch auf ihre coole Nummer Strangers. Jetzt machen wir euch aber erstmal großen Appetit.
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1: Mit Klaus Wente, guten Morgen. Das hessische Wirtschaftsministerium stellt Fördermittel in Höhe von 11,2 Millionen Euro zur Revitalisierung der Innenstädte bereit und ruft die Kommunen auf, sich dafür zu bewerben. Pro Stadt stehen Mittel in Höhe von 300.000 Euro zur Verfügung, heißt es in einer Mitteilung. Der innerstädtische Wandel soll damit zielgerichtet und nachhaltig unterstützt werden. In Wiesbaden kamen am Wochenende Delegierte aus dem gesamten Bundesland zusammen, um die Hessische Kinder- und Jugendfeuerwehr offiziell zu gründen. Die bisher getrennten Strukturen der Kinderfeuerwehr Hessen und der Hessischen Jugendfeuerwehr werden damit auf Landesebene zusammengeführt. Mit der neuen gemeinsamen Nachwuchsorganisation entsteht ein starkes Fundament für die Nachwuchsarbeit in den hessischen Feuerwehren, so der Landesfeuerwehrverband. Die Fluggesellschaft Condor hat am Frankfurter Flughafen mit dem Bau eines neuen temporären Hangars, der Condor Technik, begonnen. Die Leichtbauhalle entsteht in der Cargo City Süd und bietet mit einer Gesamtfläche von rund 6.400 Quadratmetern Platz für Wartungsarbeiten an einer Maschine des Typs Airbus A330 oder an zwei Maschinen des Typs Airbus A32X.
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2: Maximal gehen die Werte hoch auf bis zu 21 Grad. Wenig Sonne, viele graue Wolken und immer wieder mal Regen, das gibt's heute. Im Tagesverlauf ist es auch recht windig noch mit dazu, also alles in allem ein sehr gemischter Tag. Der schöne Sommer der letzten paar Tage macht mal heute wieder auch eine kleine Pause.
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2: Der Blick auf die Straßen aus der Radio Frankfurt Verkehrsredaktion. Vorsicht auf der A3 Frankfurt Richtung Köln zwischen Raunheim und dem Wiesbadener Kreuz. Es liegen Reifenteile auf dem linken Fahrstreifen. Ansonsten kommt ihr gut durch. Wir wünschen euch eine angenehme Fahrt.
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2: Blitzer, die gibt es momentan, wenn ihr unterwegs seid, und zwar einmal an der Obermainanlage in der 30er-Zone, genauso in der Königsteiner Straße, da sind nämlich auch 30 erlaubt, und in der Langstraße in der 40er-Zone steht auch so ein Blitzanhänger und macht teure Fotos. Und wenn ihr noch was entdeckt, dann meldet uns gerne wie immer an die 069 669 669 669. Gute Fahrt!
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4: Kurz nach 8:30 noch eben das Geschirr abräumen und in die Spülmaschine. Und dann kann's losgehen zur Arbeit. Keine Sorge, das schafft ihr noch. Die größten Stars mit ihren besten Hits, die unterstützen euch dabei. Dann geht's noch ein bisschen schneller.
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0: Ein legendärer Song mit Gänsehaut-Feeling von Michael Jackson, Will You Be There? Guten Morgen mit den besten Hits aller Zeiten an diesem Mittwoch. Michael Schulte bei uns als nächstes mit einem Popsong Keep Me Up, aber erstmal gute Nachrichten an diesem Morgen.
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0: Wenn ihr diesen Sommer mit dem Auto nach Italien fahrt, dann kriegt ihr auf Italiens mautpflichtigen Autobahnen unter bestimmten Voraussetzungen Geld zurück. Nämlich dann, wenn ihr wegen Bauarbeiten im Stau steht. Die neue Regel gilt landesweit. Entscheidend sind dabei die Streckenlänge und die Dauer des Staus. Wer zum Beispiel auf einer Strecke von mehr als 50 Kilometern mindestens 15 Minuten wegen einer Baustelle feststeckt, kann Anspruch auf eine teilweise Rückerstattung der Maut haben. Je länger der Stau dauert, desto mehr Geld gibt's zurück. Ab einer Stunde Wartezeit werden 50% erstattet, ab 2 Stunden 75% und ab 3 Stunden sogar die komplette Maut. Allerdings gibt es auch einige Einschränkungen. Die Regel gilt nur für planbare Baustellen. Also Staus durch Unfälle, Unwetter oder Rettungseinsätze sind ausgeschlossen. Außerdem ist die Beantragung nicht so ganz leicht. Sie läuft über eine spezielle App oder direkt beim jeweiligen Autobahnbetreiber. Italien reagiert damit jedenfalls auf die zunehmende Kritik an langen Baustellenstaus auf seinen Autobahnen. Immerhin für uns als Italien-Urlauber ist das zumindest ein kleiner Trost, wenn die Fahrtrichtung mehr mal ein bisschen länger dauert als geplant. Da haben wir uns dann Eis unter Umständen durch das Warten im Stau finanziert.
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0: Temperaturcheck bei uns in der Region. Wir sind momentan angelangt bei 15 Grad und die haben wir gemessen in Bornheim.
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2: Ich bin David Riemer. Die Abschaffung der abschlagsfreien Frührente für besonders langjährig Versicherte könnte die Staatskasse laut einer Berechnung um 9,5 Milliarden Euro pro Rentnerjahrgang entlasten. Das berichtet die Bertelsmann Stiftung. Jährlich nutzen bis zu 280.000 Beschäftigte die Möglichkeit, nach 45 Beitragsjahren vor dem regulären Rentenalter ohne Abschläge in den Ruhestand zu gehen. Die Bundesregierung will bald über ein Reformpaket zur Rente entscheiden. Aufatmen in Dortmund. Ein bewaffneter Gewalttäter, der einen Polizisten angeschossen und sich stundenlang mit seinen Kindern in einer Wohnung verschanzt hat, hat sich am frühen Morgen ergeben. Er wurde festgenommen. Der Beamte sei leicht verletzt worden. Eine Schussweste habe Schlimmeres verhindert. Polizeisprecher Tobias Bokarius sagte:
3: Die Mutter konnte bereits um 21.15 Uhr den Rettungskräften zugeführt werden, wurde da auch intensiv betreut, da sie ziemlich unter dem Eindruck des Geschehens stand. Ob die Mutter sich womöglich auch zwischenzeitlich in dieser Wohnung aufgehalten hat, wissen wir noch nicht. Das müssen jetzt auch die weiteren Ermittlungen zeigen. Im Vordergrund stand erstmal die Betreuung dieser Frau, damit es ihr wieder gut geht. Und danach wird sie selbstverständlich auch durch Polizeikräfte vernommen.
2: Den drei Kindern gehe es den Umständen entsprechend gut, so der Sprecher weiter. Die USA und der Iran haben sich eines der schwersten Feuergefechte seit Beginn der Waffenruhe geliefert. Irans Revolutionsgarden feuerten in der Nacht Raketen und Drohnen auf Kuwait und Bahrain. Das US-Militär griff eine iranische Militäreinrichtung auf einer Insel in der Straße von Hormuz an. Mit jeder neuen Attacke wächst die Furcht vor einer erneuten Eskalation des Kriegs. Mit einer Grußbotschaft aus dem Flughafentower ist die Fußballnationalmannschaft in Amerika angekommen. Welcome to the German Team begrüßten die Fluglotsen den DFB-Tross nach der Landung. Das WM-Team landete am späten Abend deutscher Zeit in Chicago. Dort findet bereits heute die erste Trainingseinheit statt.
4: Sommerlich, windig, aber nicht zu heiß. So präsentiert sich Chicago in den kommenden Tagen. Das noble Teamhotel liegt etwas nördlich der Innenstadt mit Blick auf den Lake Michigan. Rund 20 Minuten sind es von dort bis zum Trainingszentrum von Chicago Fire, dem Ex-Club von Bastian Schweinsteiger. Hier will Bundestrainer Nagelsmann den Feinschliff vornehmen in den kommenden Tagen für das XXL-Turnier. Thomas Bremser, Sportredaktion.
2: Das letzte Testspiel vor der WM gibt es am kommenden Samstag gegen Co-Gastgeber USA.
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0: Das Wetter hat heute 21 Grad maximal für uns parat. Dafür sind viele graue Wolken unterwegs. Wir haben wenig Sonnenschein heute und Regen ist auch immer mit von der Partie. Vor allem heute Morgen, am Nachmittag. Am Abend ist es mal ein bisschen trockener und die Nacht regnet dann erstmal weiter durch.
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0: Der Blick auf die Straßen aus der Radio Frankfurt Verkehrsredaktion. Wunderschönen guten Morgen, liebe Autofahrer. Auf der A3 Frankfurt Richtung Würzburg. Vorsicht, zwischen Aschaffenburg und Aschaffenburg Ost liegen Reifenteile auf dem rechten Fahrstreifen. Auf der A5 Darmstadt Richtung Frankfurt zwischen Langenmörfelden und dem Frankfurter Kreuz haben wir streckenweise stockenden Verkehr. Auch auf der A5 Kassel Richtung Darmstadt zwischen dem Westkreuz Frankfurt und dem Frankfurter Kreuz 3 Kilometer stockend wegen einer Tagesbaustelle auf dem rechten Fahrstreifen. Ansonsten weiterhin eine gute und sichere Fahrt.
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0: Blitzer, die haben wir, wenn ihr unterwegs seid, und zwar einmal in der Königsteiner Straße in der 30er-Zone, auf der Langenstraße in der 40er und in der Obermainanlage 30er-Zone ebenfalls. Da steht auch so ein Blitzanhänger. Und wenn ihr noch was entdeckt, meldet uns gerne an die 069 669 669 669. Gute Fahrt.
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6: Ich wünsche euch einen schönen guten Morgen und wir machen jetzt Urlaub in den 80ern sozusagen. Wir versetzen uns zeitlich zurück mit einem fantastischen Song von Modern Talking direkt mal zum Stundenstart. Brother Louie, da können wir alle mitsingen auf dem Weg jetzt zur Arbeit im Auto. Gerne richtig laut.
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0: Guten Morgen Frankfurt, heute am Mittwoch. Ich freue mich, dass ihr mit dabei seid. Es ist gleich 8:45. 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

0: Es ist 9:30. 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
1: Mit Klaus Wente, guten Morgen. Das hessische Wirtschaftsministerium stellt Fördermittel in Höhe von 11,2 Millionen Euro zur Revitalisierung der Innenstädte bereit und ruft die Kommunen auf, sich dafür zu bewerben. Pro Stadt stehen Mittel in Höhe von 300.000 Euro zur Verfügung, heißt es in einer Mitteilung. Der innerstädtische Wandel soll damit zielgerichtet und nachhaltig unterstützt werden. In Wiesbaden kamen am Wochenende Delegierte aus dem gesamten Bundesland zusammen, um die Hessische Kinder- und Jugendfeuerwehr offiziell zu gründen. Die bisher getrennten Strukturen der Kinderfeuerwehr Hessen und der Hessischen Jugendfeuerwehr werden damit auf Landesebene zusammengeführt. Mit der neuen gemeinsamen Nachwuchsorganisation entsteht ein starkes Fundament für die Nachwuchsarbeit in den hessischen Feuerwehren, so der Landesfeuerwehrverband. Die Fluggesellschaft Condor hat am Frankfurter Flughafen mit dem Bau eines neuen temporären Hangars, der Condor Technik, begonnen. Die Leichtbauhalle entsteht in der Cargo City Süd und bietet mit einer Gesamtfläche von rund 6.400 Quadratmetern Platz für Wartungsarbeiten an einer Maschine des Typs Airbus A330 oder an zwei Maschinen des Typs Airbus A32X.
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2: Maximal gehen die Werte hoch auf bis zu 21 Grad. Wenig Sonne, viele graue Wolken und immer wieder mal Regen. Das gibt's heute. Im Tagesverlauf ist es auch recht windig noch mit dazu. Also alles in allem ein sehr gemischter Tag. Der schöne Sommer der letzten paar Tage macht mal heute wieder auch eine kleine Pause.
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2: Der Blick auf die Straßen aus der Radio Frankfurt Verkehrsredaktion. Wunderschönen guten Morgen, liebe Autofahrer. Auf der A3 Frankfurt Richtung Würzburg. Vorsicht, zwischen Aschaffenburg und Aschaffenburg Ost liegen Reifenteile auf dem rechten Fahrstreifen. Auf der A5 Darmstadt Richtung Frankfurt zwischen Langenmörfelden und dem Frankfurter Kreuz haben wir streckenweise stockenden Verkehr. Auch auf der A5 Kassel Richtung Darmstadt zwischen dem Westkreuz Frankfurt und dem Frankfurter Kreuz 3 Kilometer stockend wegen einer Tagesbaustelle auf dem rechten Fahrstreifen. Ansonsten weiterhin eine gute und sichere Fahrt.
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2: Blitzer, die gibt es momentan, wenn ihr unterwegs seid, und zwar einmal an der Obermainanlage in der 30er-Zone, genauso wie in der Königsteiner Straße, da sind nämlich auch 30 erlaubt, und in der Langenstraße in der 40er-Zone steht auch so ein Blitzanhänger und macht teure Fotos. Und wenn ihr noch was entdeckt, dann meldet uns gerne wie immer an die 069 669 669 669. Gute Fahrt!
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4: Ich wünsche euch einen schönen guten Morgen und das ist doch genau die richtige Zeit jetzt für ein zweites, kleines, vielleicht gesünderes Frühstück, wenn ihr gerade dabei seid, den Apfel in mundgerechte Stückchen zu schnippeln. Und ich spiele euch die größten Stars und ihre besten Hits.
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0: guten Morgen an diesem Mittwoch bei Radio Frankfurt. Ich freue mich, dass ihr mit dabei seid. Und jetzt geht's richtig hoch bei uns hinaus. Ich spreche nicht von unseren 27 Stockwerken hier in den Radio Frankfurt Skyline Studios. Ich spreche vom Sky Run, der jetzt am Sonntag bei uns im Messetower stattfindet. Radio Frankfurt Sportkollege Felix Rockenkamp hat die Infos für euch.
1: Treppenlaufen ist eher bekannt dafür, wenig Spaß zu machen oder eher einen Nutzen zu haben, aber nicht beim Skyrun. Das ist richtig krasser Ausdauersport. 1200 Stufen oder auch 61 Stockwerke geht's hier bei unserem Frankfurter Skyrun nach oben und das in ungefähr 7 Minuten. Ich konnte mit dem Skyrun-Rekordhalter Christian Riedel vorab mal sprechen.
2: Er hat eine gewisse Eigenart, der Frankfurter Messeturm hat diese Pyramide oben, die man sieht, aber auch im Gebäude ist das Treppenhaus tatsächlich sowieso dreiecksförmig angeordnet. Und das ist im Vergleich zu anderen Gebäuden eher ungewöhnlich.
1: Und so zur Technik, eine Stufe, zwei oder doch drei, wie sieht's da bei den Profis so aus?
2: Ich glaube, eine Stufe, das würde man, glaube ich, nie empfehlen. Also zumindest bei denen, die schon ein bisschen schneller sind. Auf jeden Fall zwei Stufen auf einmal, möglichst Geländer einsetzen. Und in Frankfurt, das auf zwei Seiten ist immer die Treppe. Auf der dritten Seite ist ein ebenes Stück. Also da muss man auch drauf schauen, dass man da jetzt nicht unbedingt so langsam spaziert, sondern da wirklich ein bisschen so eine joggende Bewegung auch machen.
1: Freiwilliges Treppenlaufen auf Zeit. Der Skyrun bei uns im Messeturm. Den gibt's am kommenden Sonntag.
0: Also hoch hinaus geht's beim Skyrun. Aber das ist nicht das einzige Ausdauer-Event bei uns in der City, ne?
1: Genau richtig. Heute Abend findet der bekannte JP Morgenlauf statt. Das ist ja eigentlich die größte Laufserie der Welt. Ein Firmenlauf, bei dem die Teams 5,6 Kilometer zurücklegen. Also ein schönes Event mal außerhalb des doch so stressigen Arbeitsalltags. Vor allem die After-Run-Party, die soll wohl ganz gut sein.
0: Also heute Abend, da gibt's den JP Morgenlauf bei uns in Frankfurt. Da wird's richtig voll in der City, rund um Opern und Goetheplatz, sowie Richtung Messeturm und Palmengarten.
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Wenn ihr das Glück habt, ins lange Wochenende zu starten heute, dann freue ich mich riesig für euch. Wir hören uns aber auch am Freitagmorgen wieder ab 6, wenn es da nochmal früh für euch rausgeht vor dem richtigen Wochenende. Ich bin Marc Moosbrugger, das ist Guten Morgen Frankfurt. Und jetzt ab 10 übernimmt hier Andi Schmidt das Studio und geht mit euch durch den Vormittag bei der Arbeit. Ich wünsche euch noch einen schönen Tag. 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

0: zu euch in die Nordweststadt. Aktuell haben wir 16 Grad bei euch vor der Haustür gemessen.
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2: Ich bin David Riemer. In der von Russland annektierten Region Donetsk sind nach Angaben der Besatzungsbehörden bei einem ukrainischen Drohnenangriff auf einen Reisebus mindestens 7 Menschen getötet worden. 11 weitere wurden verletzt. Die Angaben sind nicht unabhängig überprüfbar. Die Ukraine betont nur, militärische Ziele anzugreifen. Bei russischen Angriffen auf ukrainische Städte starben gestern mehr als 20 Menschen, über 100 wurden verletzt. Der Iran-Krieg hat Deutschlands Solarfirmen zu einem unverhofften Auftragsboom verholfen. Der kriegsbedingte Anstieg der Öl- und Gaspreise hat die Nachfrage privater Hausbesitzer nach Photovoltaikanlagen auf dem Dach sprunghaft steigen lassen. Das berichten der Bundesverband Solarwirtschaft und einige Unternehmen.
3: In manchen Wohnstraßen gibt es kaum noch Häuser ohne die großen Solarmodule auf dem Dach. Nach einer schwachen Nachfrage zu Jahresbeginn hat die kriegsbedingte Energiekrise der Branche neuen Schub gegeben. Auch die Kürzungspläne von Wirtschaftsministerin Reiche bei der Solarförderung haben einen Effekt. Die Neuaufträge für PV-Anlagen und Wärmepumpen türmen sich bei den Firmen. Auch große Konzerne wie E.ON sprechen von einer Verdopplung der privaten Kundenanfragen seit Beginn des Iran-Kriegs, sowohl im Vergleich zu den Vormonaten als auch zum Vorjahr. Das sei mit rein saisonalen Effekten nicht zu erklären. Ursula Winkler, Nachrichtenredaktion.
2: Vertreter von EU-Staaten und Europäischem Parlament haben sich noch nicht auf neue Fluggastrechte einigen können. Das Parlament lehnt einen Kompromiss ab. Begründung, die Rechte der Passagiere werden verwässert. Die Verhandlungen sollen fortgesetzt werden. Streitpunkt sind vor allem Entschädigungen bei Verspätungen. Bei der Fußball-WM werden durch die Zeitverschiebung einige Spiele in Deutschland mitten in der Nacht oder am ganz frühen Morgen im Fernsehen zu sehen sein. Viele Fans werden dann wohl nicht vor dem Bildschirm mitfiebern. Das sagten rund 40% in einer YouGov-Umfrage für die Lieferplattform Volt.
4: Bei der WM in den USA, Kanada und Mexiko laufen einige Spiele teils erst um 0 Uhr, 3 Uhr oder sogar 6 Uhr morgens. Eine Mehrheit der Befragten würde dafür nicht länger wach bleiben oder früher aufstehen. Ein gutes Drittel will die Partien aber auch zu Randzeiten verfolgen. Die meisten, die einen WM-Fernsehabend planen, schauen am liebsten mit Freunden oder Familie. Und die gute Nachricht, die Gruppenspiele der deutschen Mannschaft werden schon um 19 Uhr und zweimal um 22 Uhr angestoßen. Katrin Müller, Sportredaktion.
2: Die DFB-Auswahl startet am 14. Juni ins WM-Turnier gegen Außenseiter Curaçao.
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5: Ich bin Klaus Wente, guten Morgen. Gestern hat in Dietzenbach das Wärmewende-Forum stattgefunden. Mehr als 350 Vertreterinnen und Vertreter aus Kommunen, Energieversorgung, Wissenschaft, Planung und Wirtschaft kamen zusammen, um über konkrete Wege für eine zukunftsfähige Wärmeversorgung zu diskutieren. Energieminister Kaveh Mansouri sagte, die Wärmewende entscheidet sich in den Heizungskellern, in den Netzen und in den Quartieren vor Ort. Kommunen bräuchten dafür Planungssicherheit, verlässliche Daten und Lösungen, die im Alltag funktionieren. Bereits jetzt sind die Frankfurter Freibäder Hausen, Silobad, Niedereschbach und das Freibad Riedbad in Bergen-Enkheim für Badegäste geöffnet. Das neben dem Brentanobad gelegene Freibad Hausen ist sogar bereits seit Anfang April offen. Zusätzlich sind die beiden Erlebnisbäder Titusthermen und das Mainbad in Bornheim sowie weitere Hallenbäder geöffnet. Je nach Witterung planen auch das Brentanobad, das Freibad Eschersheim sowie das Stadionbad voraussichtlich in der kommenden Woche in die Saison zu starten.
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0: Na, heute wird es bei uns ein bisschen wechselhaft werden hier in Frankfurt und der Metropolregion. Immer mal wieder können auch ein paar kurze Schauer mit dabei sein. Das Ganze heute bei maximal 21 Grad. Morgen der Donnerstag, der startet erstmal bewölkt. Zum Nachmittag kommt die Sonne ab und zu mal durch, aber auch wieder Regen und Gewitter können mit dabei sein. Morgen auch wieder bei 21 Grad. Und der Freitag, na, wird es auch nicht wirklich besser, außer die Schauer, die verlagern sich so ein bisschen auf den Nachmittag. Ansonsten bleibt es bei einem Sonne-Wolken-Mix und bei 20 Grad.
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0: Hallo und einen schönen Vormittag auf die Straße, liebe Autofahrer. Kurzes Update aus der Radio Frankfurt Verkehrsredaktion. Sieht gut aus momentan. Wir haben keine größeren Staus auf den Autobahnen und Bundesstraßen. Auch in der Frankfurter City, ganz egal wo ihr drin steht momentan, ihr seid nach 5 Minuten auf jeden Fall überall durch.
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0: Fahrt nicht zu schnell. Aktuell im Reuterweg wird nämlich geblitzt in Frankfurt in der 50er-Zone. Und auch in Eckenheim hat uns der Reifenblitzer gemeldet. Sigmund-Freud-Straße dort in der 30er. Dankeschön dafür. Und wenn auch ihr noch was habt für uns, Staus oder Blitzer, gerne Bescheid sagen. Schickt uns eine WhatsApp an die 069 und dreimal die 669. Gute Fahrt.
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0: Habt einen perfekten Start den heutigen Mittwochvormittag mit uns. Andi Schmidt ist hier und ihr achtet bitte wieder genau drauf, denn es kann in dieser Stunde natürlich wieder soweit sein, dass unsere Pausenglocke ertönt und dann heißt es für euch wieder ganz schnell eine WhatsApp schicken an die 069 und dreimal die 669. Ihr könnt in dieser Woche für nächste oder übernächste Woche nämlich einen 200-Euro-Gutschein gewinnen für die Traumkuh. Das ist Burgeressen im Main-Taunus-Zentrum für dich und euer Team. Also, seid dabei, passt auf, sobald zwischen zwei Songs unsere Pausenglocke kommt, dann auf jeden Fall mitmachen. Jetzt die besten Hits aller Zeiten und die kommen von Real Life und von Ace of Base.

0: Tollen Vormittag wünsche ich euch. Hier ist Radio Frankfurt und knapp in einer halben Stunde habe ich den Alltagscheck für euch. Und heute geht's mal um Sommer und Lebensmitteln. Grillen ohne Risiko. Jetzt aber erstmal die Zahl des Tages mit Klaus Bente.
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2: Unsere Zahl des Tages ist heute die 5,6. Denn heute Abend startet hier in der Frankfurter Innenstadt wieder die JP Morgan Challenge und die Strecke des beliebten Firmenlaufs ist 5,6 Kilometer lang. Die Challenge ist ein globales Ereignis. Auch in London, New York, Sydney, Buenos Aires, Singapur und anderen Metropolen findet sie statt. Hier in Frankfurt freuen sich zehntausende Läuferinnen und Läufer auf die 5,6 Kilometer lange Strecke. Das ist unsere Zahl des Tages.
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1: Heute gibt es bei uns neben ein paar Sonnenstrahlen auch ein paar Wolken und es gibt auch ein paar Schauer und es gibt auch ein bisschen Wind. Also alles ist heute eigentlich dabei. Das Ganze bei 21 Grad. Morgen der Donnerstag hier bei uns in Frankfurt vormittags erstmal ein bisschen bewölkter bei 21 Grad Höchstwerten. Wärmer am Nachmittag, aber dann ein bisschen mehr Sonne kriegen. Aber auch Schauer und Gewitter zum Abend können wieder mit dabei sein. Am Freitag bei 20 Grad, da gibt es auch wieder einen freundlichen Mix aus Sonne, Wolken und am Nachmittag dem ein oder anderen Schauer.
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1: Hallo und einen schönen Vormittag auf die Straße, liebe Autofahrer. Kurzes Update aus der Radio Frankfurt Verkehrsredaktion. Sieht gut aus momentan. Wir haben keine größeren Staus auf den Autobahnen und Bundesstraßen. Auch in der Frankfurter City, ganz egal wo ihr drin steht momentan, ihr seid nach 5 Minuten auf jeden Fall überall durch.
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1: Fahrt nicht zu schnell. Aktuell im Reuterweg wird nämlich geblitzt in Frankfurt in der 50er-Zone. Und auch in Eckenheim hat uns der Reifenblitzer gemeldet. Sigmund-Freud-Straße dort in der 30er. Dankeschön dafür. Und wenn auch ihr noch was habt für uns, Staus oder Blitzer, gerne Bescheid sagen. Schickt uns eine WhatsApp an die 069 und dreimal die 669. Gute Fahrt.
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3: Das Gesamtbild der vergangenen Wochen am deutschen Aktienmarkt setzt sich auch heute fort. Auf hohem Niveau pendelt der DAX auf und ab. Nach Gewinnen gestern geht es nun am Vormittag zunächst einmal wieder abwärts. Der DAX gibt vorerst um 0,8% auf 24.929 Punkte nach. Die italienische Großbank UniCredit hält im Übernahmepoker um die Commerzbank nach eigenen Angaben nun mehr als 30% der Commerzbank-Aktien. Die Commerzbank wehrt sich weiter gegen die Übernahme. Die Commerzbank-Aktie verliert 0,9% bisher. Noch schwächer zeigen sich die Deutsche Bank und die Autowerte. Gegen den Trend verbessern sich jedoch die Versorger E.ON und RWE sowie Zalando. Der Euro zeigt sich am Vormittag mit einem $1,1620 etwas leichter. Aus Frankfurt, Klaus Wente.
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0: Coolio, Gangsters Paradise, hier ist Radio Frankfurt mit Andi Schmidt. Euch einen schönen Mittwoch. Jetzt, wo es wärmer draußen ist, da wird auch mal gegrillt, gepicknickt und auch gekocht draußen. Aber genau dann steigt auch das Risiko, dass Lebensmittel schneller verderben.
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0: Besonders Fleisch, Salate und Milchprodukte sind empfindlich. Josie aus der Radio Frankfurt Redaktion, sag mal, woran merkt man denn, dass man bei der Kühlkette im Alltag zu locker wird?
2: Das Hauptproblem ist Zeit und Temperatur. Viele Lebensmittel sollten nicht lange ungekühlt stehen, besonders bei über 20 Grad. Ja, das Bundesinstitut für Risikobewertung weist darauf hin, dass sich Keime bei Wärme deutlich schneller vermehren können. Oft reicht schon eine halbe Stunde in der Sonne, damit empfindliche Produkte kritisch werden. Vor allem bei rohem Fleisch oder Speisen mit Ei oder Mayo.
0: Also die wirklich ganz klassischen Grillzutaten, na toll. Was hilft also, damit das nicht passiert?
2: Ja, genau. Am besten arbeitet man mit Kühltaschen oder Kühlakkus, gerade beim Transport. Fleisch und Salate sollten erst kurz vor dem Grillen aus dem Kühlschrank kommen. Außerdem wichtig, getrennte Schneidebretter. Ja, man kann es gar nicht oft genug sagen. Getrennte Schneidebretter für rohes Essen und fertige Speisen und Reste eben nicht lange draußen stehen lassen. Lieber zügig wieder kühlen oder halt entsorgen. So lässt sich das Risiko deutlich reduzieren, ohne dass der Grillabend kompliziert wird.
0: Dankeschön, liebe Josie. Morgen ist erstmal Feiertag und am Freitag in unserem Alltagscheck sprechen wir dann über Last-Minute-Reisen. Vorsicht vor den Tricks der Buchungsportale.
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0: Hier ist Radio Frankfurt. Schönen Mittwoch euch und ich hoffe, ihr habt es gerade gehört. Unsere Pausenglocke war da. Das heißt, jetzt noch ganz schnell eine WhatsApp schicken, wenn noch nicht geschehen, an die 069 und dreimal die 669. Stichwort Mittagspause, damit ihr einen 200-Euro-Gutschein zum Burgeressen mit eurem Team bei der Traumkuh im Main-Taunus-Zentrum gewinnen könnt.
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0: Gute zu euch nach Höchst. Aktuell sind 17 Grad bei euch vor der Haustür.
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2: Ich bin David Riemer. Die USA haben 60 Volkswirtschaften neue Zölle angedroht, weil diese Importe von Produkten aus mutmaßlicher Zwangsarbeit nicht verhinderten oder bestehende Importverbote nicht genügend überprüften. Das teilte das Büro des US-Handelsbeauftragten mit. Betroffen von neuen US-Zöllen wäre auch die Europäische Union.
3: Auch für die exportstarke deutsche Wirtschaft sind die bisher von der Trump-Regierung verhängten Zölle eine enorme Belastung. Jetzt drohen nach US-Angaben zusätzliche Abgaben zwischen 10% und 12,5% für Produkte aus der EU, Großbritannien, der Schweiz, aber auch aus Staaten in Afrika, Asien und Lateinamerika sowie aus Kanada und China. Die US-Regierung wirft ihnen vor, kein Einfuhrverbot für Waren, die unter Einsatz von Zwangsarbeit hergestellt wurden, erlassen zu haben. Gegen die Zölle können die betroffenen Länder bis Anfang Juli Einwände erheben. Katrin Müller, Nachrichtenredaktion.
2: Vor Beginn des Internationalen Wirtschaftsforums in St. Petersburg haben die Behörden in der Millionenmetropole vor Drohnenangriffen gewarnt. Es bestehe Drohnengefahr, möglich seien Störungen des mobilen Internets, hieß es. In St. Petersburg soll außerdem eine Ölraffinerie in Brand geraten sein. Die russischen Behörden sprachen von einigen verletzten und beschädigten Objekten. Überprüfbar sind die Angaben von unabhängiger Seite nicht. Mehr als jeder dritte Radfahrer verzichtet einer Umfrage zufolge auf einen Helm während der Fahrt. Für eine Helmpflicht spricht sich hingegen die Mehrheit aus. Besonders jüngere Menschen zwischen 18 und 29 Jahren verzichten auf den Kopfschutz. Das ergab eine Forsa-Umfrage im Auftrag von RTL und NTV. Als häufigsten Grund gegen das Tragen nannten die Befragten etwa kurze Fahrstrecken oder unbequeme Helme. Zum Fußball. Nach dem Flug in die USA beginnt Bundestrainer Nagelsmann ab heute mit dem Feinschliff für die WM. Die Mannschaft ist am späten Abend unserer Zeit in Chicago gelandet und hat erstmal versucht, gegen den Jetlag anzukämpfen. Kollege Thomas Bremser, wie sind denn die ersten Stunden verlaufen für die Nationalspieler?
4: Ja, nach dem rund 8-stündigen Flug brauchte das Team nochmal rund 2 Stunden, um mit dem Bus ins Hotel zu kommen. Sie mussten einmal quer durch den Feierabendverkehr. Dann kurz einchecken und dann bat Julian Nagelsmann sein Team noch zum Abendspaziergang am Strand vom Lake Michigan. Beine ausschütteln, Köpfe frei bekommen, Jetlag verhindern. Und dann gab es noch ein Wiedersehen. Kai Havertz kam im Teamhotel an, der ist getrennt in die USA geflogen und wurde in der Hotellobby von allen umarmt.
2: Vielen Dank, Thomas Bremser.
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5: Mit Klaus Benter, guten Tag. Das hessische Wirtschaftsministerium stellt Fördermittel in Höhe von 11,2 Millionen Euro zur Revitalisierung der Innenstädte bereit und ruft die Kommunen auf, sich dafür zu bewerben. Pro Stadt stehen Mittel in Höhe von 300.000 Euro zur Verfügung, heißt es in einer Mitteilung. Der innerstädtische Wandel soll damit zielgerichtet und nachhaltig unterstützt werden. Die Fluggesellschaft Condor hat am Frankfurter Flughafen mit dem Bau eines neuen temporären Hangars der Condor Technik begonnen. Die Leichtbauhalle entsteht in der Cargo City Süd und bietet mit einer Gesamtfläche von rund 6.400 Quadratmetern Platz für Wartungsarbeiten an einer Maschine des Typs Airbus A330 oder an 2 Maschinen des Typs Airbus A32X.
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0: Heute wird es bei uns ein bisschen wechselhaft werden hier in Frankfurt und der Metropolregion. Immer mal wieder können auch ein paar kurze Schauer mit dabei sein. Das Ganze heute bei maximal 21 Grad. Morgen der Donnerstag, der startet erstmal bewölkt. Zum Nachmittag kommt die Sonne ab und zu mal durch, aber auch wieder Regen und Gewitter können mit dabei sein. Morgen auch wieder bei 21 Grad. Und der Freitag, na, wird es auch nicht wirklich besser, außer die Schauer, die verlagern sich so ein bisschen auf den Nachmittag. Ansonsten bleibt es bei einem Sonne-Wolken-Mix und bei 20 Grad.
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0: Hallo und einen schönen Vormittag auf die Straße, liebe Autofahrer. Kurzes Update aus der Radio Frankfurt Verkehrsredaktion. Sieht gut aus momentan. Wir haben keine größeren Staus auf den Autobahnen und Bundesstraßen. Auch in der Frankfurter City, ganz egal wo ihr drin steht momentan. Ihr seid nach 5 Minuten auf jeden Fall überall durch.
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0: Fahrt nicht zu schnell. Aktuell im Reuterweg wird nämlich geblitzt in Frankfurt in der 50er-Zone. Und auch in Eckenheim hat uns der Reifenblitzer gemeldet. Sigmund-Freud-Straße dort in der 30er. Dankeschön dafür. Und wenn auch ihr noch was habt für uns, Staus oder Blitzer, gerne Bescheid sagen. Schickt uns eine WhatsApp an die 069 und dreimal die 669. Gute Fahrt.
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0: Ja, unsere Pausenglocke für heute haben wir schon gehört, aber es gibt trotzdem noch eine Chance, falls ihr es verpasst habt, heute noch mitzumachen. Das wird am Freitag sein. Und wenn ihr gerade euch überlegt, was will der jetzt gerade von mir? Was ist mit Pausenglocke? Was ist mit Mittagspause? Dazu gleich nochmal mehr in wenigen Minuten, weil das solltet ihr nicht verpassen. Es geht nämlich zum Burgeressen. Ihr bekommt einen 200-Euro-Gutschein für die Traumkuh im Main-Taunus-Zentrum, wenn ihr mitmacht. Ne? Mehr dazu gleich nach Nico Santos und nach Miami Sound Machine. Andi Schmidt ist hier. Hi.

Nico Santos zusammen mit Topic. Would I Lie to You? 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Ja, so schnell kann's gehen bei uns und da ist die Woche schon fast wieder rum, obwohl wir gerade erst Mittwoch haben. Aber morgen ist Feiertag, da spielen wir nicht, aber am Freitag nochmal. Und am Freitag gibt's ja auch die große Entscheidung, welches Team wird vielleicht schon in der nächsten Woche zum Burgeressen in die Traumkur ins Main-Taunus-Zentrum gehen, im Wert von 200 Euro. Freitag zwischen 9 und 12, nochmal ganz genau hinhören, wenn diese Pausenglocke kommt. Dann müsst ihr uns eine WhatsApp schicken an die 069 und dreimal die 669. Wichtig dabei ist, dass ihr das Stichwort Mittagspause eintragt, euren Firmennamen und mit wie viel Kolleginnen und Kollegen ihr zur Mittagspause wollt, in die Traumkuh zum Burger essen. Das ist nämlich dann wichtig, damit wir wissen, mit wie vielen Leuten wir etwa rechnen müssen. Also, ihr denkt dran, Freitag zwischen 9 und 12 zuhören und auf die Pausenglocke achten.

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1: Heute gibt es bei uns neben ein paar Sonnenstrahlen auch ein paar Wolken und es gibt auch ein paar Schauer und es gibt auch ein bisschen Wind. Also alles ist heute eigentlich dabei. Das Ganze bei 21 Grad. Morgen der Donnerstag hier bei uns in Frankfurt. Vormittags erstmal ein bisschen bewölkter bei 21 Grad Höchstwerten. Wärmer am Nachmittag, aber dann ein bisschen mehr Sonne kriegen. Aber auch Schauer und Gewitter zum Abend können wieder mit dabei sein. Am Freitag bei 20 Grad, da gibt es auch wieder einen freundlichen Mix aus Sonne, Wolken und am Nachmittag dem ein oder anderen Schauer.
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1: Hallo und einen schönen Vormittag auf die Straße, liebe Autofahrer. Kurzes Update aus der Radio Frankfurt Verkehrsredaktion. Sieht gut aus momentan. Wir haben keine größeren Staus auf den Autobahnen und Bundesstraßen. Auch in der Frankfurter City, ganz egal wo ihr drin steht momentan, ihr seid nach 5 Minuten auf jeden Fall überall durch.
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1: Fahrt nicht zu schnell. Aktuell im Reuterweg wird nämlich geblitzt in Frankfurt in der 50er-Zone. Und auch in Eckenheim hat uns der Reifenblitzer gemeldet. Sigmund-Freud-Straße dort in der 30er. Dankeschön dafür. Und wenn auch ihr noch was habt für uns, Staus oder Blitzer, gerne Bescheid sagen. Schickt uns eine WhatsApp an die 069 und dreimal die 669. Gute Fahrt.
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1: 3. Juni 1984. Laura Branigan ist mit Self Control neu in den deutschen Singlecharts. Der Song stammt eigentlich nicht von ihr, sondern von ein paar Songschreibern aus Italien. Die schreiben das Ding zusammen mit dem italienischen Sänger Raff schon ein Jahr vorher, 1983. Bevor der es dann aber selbst rausbringt, bieten die Autoren den Song Laura Branigan an. Am Ende nehmen dann beide ihre eigene Version auf. Raff eine Italo-Version, Branigan die eher amerikanische Pop-Version, die wir alle im Ohr haben. Damals, 1984, sind aber beide sehr erfolgreich mit der Nummer. In den deutschen Singlecharts steht Raff auf Platz 2, Laura Branigan auf Platz 1. Im Song selbst geht's um eine junge Frau, die einfach gerne ausgeht und feiert. Sie liebt das Nachtleben und ihr ganz großes Highlight im Leben sind die Wochenenden mit wilden Partys und langen Nächten, in denen sie gerne auch immer die Kontrolle verliert. Die Selbstbeherrschung gibt die Frau im Song bei der ganzen Feierei völlig ab, sagt Laura Branigan selbst. Sie lässt sich kontrollieren von der Nacht oder auch von einem bestimmten Menschen, den sie trifft. Self-Control ist ein toller Song, voller Erinnerungen an die 80er, bei dem man gerne auch mal in Gedanken, ja, da ist es ja nicht so schlimm, kann man ja mal machen, ein bisschen die Kontrolle über sich selbst verlieren kann.

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0: Gute zu euch nach Kelsterbach. Aktuell haben wir 17 Grad bei euch vor der Haustür gemessen.
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2: Ich bin David Riemer. Der deutsche Pass ist schwer gefragt. Die Zahl der Einbürgerungen in Deutschland ist auf einen Höchststand gestiegen. So haben im vergangenen Jahr mehr als 330.000 Ausländerinnen und Ausländer die deutsche Staatsangehörigkeit erworben, 14% mehr als im Vorjahr. Das teilte das Statistische Bundesamt auf Basis vorläufiger Ergebnisse mit.
3: 5 Jahre in Folge wurden immer mehr Menschen eingebürgert. Jetzt wurde erstmalig die 300.000er-Marke geknackt. Obwohl es deutlich weniger als im Vorjahr waren, bleiben Menschen aus Syrien die größte Gruppe mit einem Anteil von 20%. Jeder 10. neue deutsche Pass ging an Türkinnen und Türken. Die drittgrößte Gruppe waren Menschen aus Russland. Obwohl ein Einbürgerungsantrag inzwischen nach 5 Jahren Aufenthalt möglich ist, lebten die Menschen im Schnitt vor ihrer Einbürgerung bereits mehr als 12 Jahre in Deutschland. Ursula Winkler, Nachrichtenredaktion.
2: Mehr als jeder dritte Radfahrer verzichtet auf einen Helm während der Fahrt. Besonders jüngere Menschen zwischen 18 und 29 tragen beim Radeln keinen Kopfschutz. Das zeigt eine Forsa-Umfrage im Auftrag von RTL und NTV. Allerdings spricht sich die Mehrheit der Befragten für eine Helmpflicht aus.
4: Wer ohne Helm unterwegs ist, hat dafür meist ganz praktische Gründe. Viele sagen, für kurze Strecken lohnt sich das überhaupt nicht. Andere finden Helme unbequem oder vergessen sie einfach. Fachleute weisen allerdings darauf hin, dass ein Helm bei einem Sturz schwere Kopfverletzungen verhindern kann. Im vergangenen Jahr sind in Deutschland mehr als 460 Radfahrer bei Unfällen gestorben, darunter viele Menschen auf E-Bikes. Gerade da nimmt die Zahl der tödlichen Unfälle seit Jahren zu. Zoe Tassovali, Nachrichtenredaktion.
2: Die USA haben 60 Volkswirtschaften neue Zölle angedroht. Betroffen sind unter anderem die Europäische Union, Großbritannien, die Schweiz, Kanada und China. Nach Angaben des US-Handelsbeauftragten würden diese Länder Importe von Produkten aus mutmaßlicher Zwangsarbeit nicht ausreichend verhindern oder bestehende Importverbote nicht genügend überprüfen. Zusätzliche Zölle sollen aber nicht sofort in Kraft treten. Vor Beginn des Internationalen Wirtschaftsforums in St. Petersburg haben die Behörden in der Millionenmetropole vor Drohnenangriffen gewarnt. Per SMS hieß es bestehe Drohnengefahr, möglich seien Störungen des mobilen Internets. In St. Petersburg soll auch eine Ölraffinerie in Brand geraten sein. Die Behörden sprachen von einigen Verletzten. Unabhängig überprüfbar sind die Angaben allerdings nicht.
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5: Mit Klaus Bente, guten Tag. Die Frankfurt Skyliners haben von der Euroleague Basketball die Zusage für die Teilnahme am Basketball-Europapokal für die nächsten 3 Jahre erhalten. Der Eurocup wird deutlich erweitert. Dies garantiert den Skyliners 7 Heimspiele auf internationalem Parkett. Maßgeblich für das Angebot als auch für unsere Entscheidung teilzunehmen ist der Bau der neuen Multifunktionsarena am Deutsche Bank Park und die sich daraus ergebenden neuen Perspektiven, so Skyliner-Chef Gunnar Wöbke. 20.036 ausländische Personen haben 2025 in Hessen die deutsche Staatsangehörigkeit erhalten. Das war der zweithöchste Stand seit dem Jahr 2000, aber ein geringerer Wert als im Vorjahr. Unter allen Herkunftsstaaten kamen die meisten Eingebürgerten aus Syrien, der Türkei und Afghanistan, teilt das Statistische Landesamt in Wiesbaden mit.
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0: Der heutige Mittwochnachmittag mit ein bisschen Wind, mit einem Sonne-Wolken-Mix und mit einzelnen Schauern, die dann zum Abend hin aber auf jeden Fall erstmal nachlassen. Dann klart es auch mal wieder ein bisschen mehr auf. In der Nacht kommen dann die nächsten Schauer. Die Tageshöchstwerte heute bei uns in Frankfurt bei 21 Grad. In der Nacht geht's runter auf 15 Grad. Morgen der Donnerstag, Vormittag erstmal bewölkt. Zum Nachmittag dann wieder ein paar mehr Sonnenstrahlen, aber auch Schauer und besonders zum Abend können auch wieder Gewitter mit dabei sein. Der Freitag, dann nach dem Feiertag, dann wieder mit einem Sonne-Wolken-Mix und einzelnen Schauern am Nachmittag.
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0: Hallo und einen schönen Mittag auf die Straße, liebe Autofahrer. Kurzes Update aus der Radio Frankfurt Verkehrsredaktion. Momentan keine Staus auf den Autobahnen und Bundesstraßen. Auch in der Frankfurter City momentan nichts Gravierendes. Wenn ihr irgendwo drin steht, seid ihr so zwischen 4 und 6 Minuten da auf jeden Fall durch.
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0: Aktuelle Blitzer werden uns gemeldet aus Hanau und zwar einmal in der Uferstraße in der 30er-Zone und ein weiterer Blitzer, den gibt es noch in der Hildegard von Bingenallee, dort in der 50er-Zone. Dankeschön fürs Melden und auch in Frankfurt im Reuterweg steht der Blitzer noch, dort in der 30er-Zone, also da heißt es auch noch Fuß vom Gas. Und wenn ihr noch was gesehen habt, Staus oder Blitzer, schickt es uns per WhatsApp an die 069 und dreimal die 669. Gute Fahrt!
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0: Ich wünsche euch einen tollen Mittag. Anni Schmidt ist hier und für den einen oder anderen ja auch schon die letzte Mittagspause in dieser Woche. Morgen ist ja Feiertag, das heißt, jo, ein langes Wochenende steht für den einen oder anderen auf dem Programm. Das heißt, heute kann man ein bisschen feiern gehen. Ein paar Veranstaltungstipps dazu habe ich jetzt gleich für euch in wenigen Minuten nach Donnersummer und nach Aerosmith. Das sind sie, die besten Hits aller Zeiten hier bei Radio Frankfurt. Danke fürs Einschalten.

0: 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Donna Summer hier bei Radio Frankfurt. Ihr hört sie, die besten Hits aller Zeiten. Danke fürs Einschalten.
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0: Die Open-Air-Saison am Opernplatz, die läuft auf Hochtouren und das Wetter, das lädt ja auch förmlich dazu ein. Mitten in der Frankfurter Innenstadt, direkt rund um den Luca-Brunnen, da locken zahlreiche Stände mit internationalen Spezialitäten, kühlen Drinks und edlen Weinen. Dazu gibt's auch heute wieder am späten Nachmittag und am Abend ein abwechslungsreiches Live-Musikprogramm aus Jazz, Pop und Klassik vor der wunderschönen Kulisse der Alten Oper. Unser Opernplatzfest heute wieder ab Mittag bis in den späten Abend. Live-Musik gibt es im Frankfurter Palmgarten. Das nennt sich Summer Beats für alle, die den Feierabend mal lieber entspannt im Grünen verbringen möchten. Der Palmgarten lädt heute zu einer sommerlichen Open-Air-Session ein. Bei kühlen Getränken und in lässiger Atmosphäre gibt es im Musikpavillon handgemachte Live-Klänge von regionalen Künstlern zu hören. Und das Ganze beginnt um 18.30 Uhr und Einlass ist ab 18 Uhr im Palmgarten. Und dann haben wir noch Jazz im Hof, auch in der Landeshauptstadt in Wiesbaden. Da wird heute Abend musikalisch im idyllischen Innenhof des Hessischen Ministeriums für Wissenschaft und Forschung, Kunst und Kultur. Da läuft die beliebte Konzertreihe Open Air Konzert in Wiesbaden. Jazz im Hof heute Abend. Da gibt es mitreisende traditionelle Jazz und Swing unter freiem Himmel. Das Ganze beginnt um 19.30 Uhr. Und egal was ihr macht, egal was ihr tut, habt mega Spaß dabei.
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1: Heute Nachmittag bleibt es beim Sonne-Wolken-Mix. Ab und zu sind wieder ein paar Schauer mit dabei. Wind bleibt uns auch noch erhalten. Zum Abend lassen die Schauer dann erstmal nach, bevor sie in der zweiten Nachthälfte wieder zurückkommen. Die Höchstwerte heute bei 21 Grad. In der Nacht bei 15. Morgen der Donnerstag am Feiertag. Vormittag erstmal ein bisschen bewölkter. Zum Nachmittag kommt dann aber auch die Sonne durch. Aber es sind auch morgen Schauer und einzelne Gewitter gegen Abend unterwegs. Freitag dann ein Sonne-Wolken-Mix. Das Ganze mit Schauern auch am Nachmittag. Mittag.
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1: Hallo und einen schönen Mittag auf die Straße, liebe Autofahrer. Kurzes Update aus der Radio Frankfurt Verkehrsredaktion. Momentan keine Staus auf den Autobahnen und Bundesstraßen. Auch in der Frankfurter City momentan nichts Gravierendes. Wenn ihr irgendwo drin steht, seid ihr so zwischen 4 und 6 Minuten da auf jeden Fall durch.
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1: Aktuelle Blitzer werden uns gemeldet aus Hanau und zwar einmal in der Uferstraße in der 30er-Zone und ein weiterer Blitzer, den gibt es noch in der Hildegard von Bingenallee, dort in der 50er-Zone. Dankeschön fürs Melden und auch in Frankfurt im Reuterweg steht der Blitzer noch dort in der 30er-Zone, also da heißt auch noch Fuß vom Gas und wenn ihr noch was gesehen habt, Staus oder Blitzer, schickt es uns per WhatsApp an die 069 und dreimal die 669. Gute Fahrt!
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0: Peggy Reilly hier bei Radio Frankfurt. Every Time We Touch, da sind sie, die besten Hits aller Zeiten. Andi Schmidt ist hier und ich habe Schlauermacher Michael Corneli mit im Gepäck. Und bei dem ist heute irgendwie alles Schall und Rauch.
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2: Schall und Rauch, schon wieder so ein seltsamer Ausdruck. Das bedeutet, wenn etwas flüchtig ist oder weg ist oder wie Nebel vergangen ist. Und auf wen geht's zurück? Klar, nochmal auf Goethe und schon wieder auf Faust. Es ist nämlich Faustens Antwort auf die Gretchenfrage tatsächlich. Sie fragt ihn ja nach seinem Gottesbegriff, was er von Gott hält, und dann antwortet Faust: Nenn es dann, wie du willst. Nenn es Glück, Herz, Liebe, Gott. Ich habe keinen Namen dafür. Gefühl ist alles. Name ist Schall und Rauch. So schnell vergeht also der Ruhm der Zeit.
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0: Gute zu euch nach Bergen-Enkheim. Aktuell sind es 18 Grad bei euch vor der Haustür.
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2: Ich bin David Riemer. Handy kaputt, dann lieber reparieren statt wegwerfen. Die Bundesregierung will Recycling und langlebige Produkte stärker fördern und stellt dafür bis 2029 insgesamt 260 Millionen Euro bereit. Das Kabinett hat dazu jetzt ein neues Aktionsprogramm für die Kreislaufwirtschaft beschlossen.
3: Geplant sind unter anderem digitale Produktpässe. Sie sollen künftig zeigen, woraus ein Produkt besteht, wie gut es sich reparieren lässt und wie es entsorgt werden kann. Außerdem will die Bundesregierung Unternehmen, Forschung und Behörden stärker miteinander vernetzen, damit nachhaltige Produkte schneller auf den Markt kommen. Kritik kommt vom WWF. Der Umweltverband vermisst klare Vorgaben, wie Deutschland künftig tatsächlich weniger neue Rohstoffe verbrauchen soll. Die Strategie fokussiert sich nur auf Recycling und Technik, heißt es. Zoe Tessovali, Nachrichtenredaktion.
2: Die Ukraine hat direkt vor Beginn des Internationalen Wirtschaftsforums in St. Petersburg die Millionenstadt massiv mit Drohnen attackiert. Nach Angaben von Präsident Zelensky schlugen Drohnen im Ölterminal des Petersburger Hafens ein. Auch militärische Ziele in der Region seien getroffen worden. Die russischen Behörden bestätigten Schäden an Infrastrukturanlagen. Mehrere Menschen wurden verletzt, Tote gab es nach Behördenangaben nicht. Die USA haben 60 Volkswirtschaften neue Zölle angedroht, weil diese Importe von Produkten aus mutmaßlicher Zwangsarbeit nicht verhinderten oder bestehende Importverbote nicht genügend überprüften. Das teilte das Büro des US-Handelsbeauftragten mit. Betroffen von neuen US-Zöllen wäre auch die Europäische Union.
4: Auch für die exportstarke deutsche Wirtschaft sind die bisher von der Trump-Regierung verhängten Zölle eine enorme Belastung. Jetzt drohen nach US-Angaben zusätzliche Abgaben zwischen 10% und 12.5% für Produkte aus der EU, Großbritannien, der Schweiz, aber auch aus Staaten in Afrika, Asien und Lateinamerika sowie aus Kanada und China. Die US-Regierung wirft ihnen vor, kein Einfuhrverbot für Waren, die unter Einsatz von Zwangsarbeit hergestellt wurden, erlassen zu haben. Katrin Müller, Nachrichtenredaktion.
2: Gegen den bewaffneten Gewalttäter, der in Dortmund einen Polizisten angeschossen und sich stundenlang mit seinen Kindern in einer Wohnung verschanzt hatte, wird wegen versuchten Totschlags ermittelt. Das teilten Polizei und Staatsanwaltschaft mit. Der 51-Jährige ergab sich nach stundenlangen Verhandlungen gegen 3 Uhr und ließ sich widerstandslos festnehmen. Der angeschossene Polizeibeamte wurde leicht verletzt. Den Kindern gehe es soweit gut, sie werden vom Jugendamt betreut.
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5: Mit Klaus Wente, guten Tag. Die Frankfurt Skyliners haben von der Euroleague Basketball die Zusage für die Teilnahme am Basketball-Europapokal für die nächsten 3 Jahre erhalten. Der Eurocup wird deutlich erweitert. Dies garantiert den Skyliners 7 Heimspiele auf internationalem Parkett. Maßgeblich für das Angebot als auch für unsere Entscheidung teilzunehmen ist der Bau der neuen Multifunktionsarena am Deutsche Bank Park und die sich daraus ergebenden neuen Perspektiven, so Skyliner-Chef Gunnar Wöbke. 20.036 ausländische Personen haben 2025 in Hessen die deutsche Staatsangehörigkeit erhalten. Das war der zweithöchste Stand seit dem Jahr 2000, aber ein geringerer Wert als im Vorjahr. Unter allen Herkunftsstaaten kamen die meisten Eingebürgerten aus Syrien, der Türkei und Afghanistan, teilt das Statistische Landesamt in Wiesbaden mit.
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0: Der heutige Mittwochnachmittag mit ein bisschen Wind, mit einem Sonne-Wolken-Mix und mit einzelnen Schauern, die dann zum Abend hin aber auf jeden Fall erstmal nachlassen. Dann klart es auch mal wieder ein bisschen mehr auf. In der Nacht kommen dann die nächsten Schauer. Die Tageshöchstwerte heute bei uns in Frankfurt bei 21 Grad. In der Nacht geht's runter auf 15 Grad. Morgen der Donnerstag, Vormittag erstmal bewölkt. Zum Nachmittag dann wieder ein paar mehr Sonnenstrahlen, aber auch Schauer und besonders zum Abend können auch wieder Gewitter mit dabei sein. Der Freitag, dann nach dem Feiertag, dann wieder mit einem Sonne-Wolken-Mix und einzelnen Schauern am Nachmittag.
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0: Hallo und einen schönen Mittag auf die Straße, liebe Autofahrer. Kurzes Update aus der Radio Frankfurt Verkehrsredaktion. Momentan keine Staus auf den Autobahnen und Bundesstraßen. Auch in der Frankfurter City momentan nichts Gravierendes. Wenn ihr irgendwo drin steht, seid ihr so zwischen 4 und 6 Minuten da auf jeden Fall durch.
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0: Aktuelle Blitzer werden uns gemeldet aus Hanau, und zwar einmal in der Uferstraße in der 30er-Zone und ein weiterer Blitzer, den gibt es noch in der Hildegard von Bingenallee, dort in der 50er-Zone. Dankeschön fürs Melden. Und auch in Frankfurt im Reuterweg steht der Blitzer noch, dort in der 30er-Zone. Also da heißt es auch noch Fuß vom Gas. Und wenn ihr noch was gesehen habt, Staus oder Blitzer, schickt es uns per WhatsApp an die 069 und dreimal die 669. Gute Fahrt!
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0: Für viele gibt es ein langes Wochenende jetzt wieder durch den Feiertag morgen. Und da finden natürlich einige Veranstaltungen statt. Unter anderem auch das Gartenfest in Hanau. Was es da jetzt übers Wochenende alles so zu erleben gibt, das verraten wir euch gleich in wenigen Minuten. Vorher die besten Hits aller Zeiten. Dammit Kennedy habe ich für euch. Und Trio Rio, mit denen reisen wir nach New York, Rio, Tokio. Und wir bleiben aber auch hier in Frankfurt. Andi Schmidt ist hier. Hi.

0: wünsche euch einen tollen Mittwoch. Radio Frankfurt ist hier mit den besten Hits aller Zeiten und da gibt's gleich Musik von Bon Jovi für euch. Jetzt schauen wir mal so ein bisschen aufs lange Wochenende. Da wird's nämlich in Hanau herrlich grün und sommerlich, denn ab morgen verwandelt sich der schöne Staatspark Wilhelmsbad wieder ins Gartenfest Hanau. Germaine Heidt, die Pressesprecherin des Gartenfestes, erzählt uns mal, was da alles so passiert.
1: Das Gartenfest Hanau ist über Fronleichnam von 4. bis zum 7. Juni hier direkt in Hanau im Staatspark Wilhelmsbad. 180 Aussteller rund um das Thema Garten, Pflanzen, Kulinarik, Outdoor-Möbel, Outdoor-Living, also alles, was das Leben im Freien schöner macht, gibt es hier.
0: Ah, klingt nach einem perfekten Ausflugsziel fürs Wochenende. Los geht's, wie gesagt, morgen am Donnerstag und dann könnt ihr das Gartenfest in Hanau bis Sonntag jeweils von 10 bis 19 Uhr besuchen.

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1: Heute Nachmittag bleibt es beim Sonne-Wolken-Mix. Ab und zu sind wieder ein paar Schauer mit dabei. Wind bleibt uns auch noch erhalten. Zum Abend lassen die Schauer dann erstmal nach, bevor sie in der zweiten Nachthälfte wieder zurückkommen. Die Höchstwerte heute bei 21 Grad. In der Nacht bei 15. Morgen der Donnerstag am Feiertag. Vormittag erstmal ein bisschen bewölkter. Zum Nachmittag kommt dann aber auch die Sonne durch. Aber es sind auch morgen Schauer und einzelne Gewitter gegen Abend unterwegs. Freitag dann ein Sonne-Wolken-Mix. Das Ganze mit Schauern auch am Nachmittag.
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1: Hallo und einen schönen Mittag auf die Straße, liebe Autofahrer. Kurzes Update aus der Radio Frankfurt Verkehrsredaktion. Bisschen Stau momentan auf der A3 und zwar zwischen Hanau und Frankfurt Süd. Plant hier bitte mal 7 Minuten mehr Zeit ein. Auf der A5 zwischen Nordwestkreuz Frankfurt-Bad Homburg Kreuz 6 Minuten und in der Frankfurter City von der Friedensbrücke über den Hauptbahnhof bis zur Mainzer Landstraße aktuell bitte mal 11 Minuten mehr Zeit einplanen. Das sind die längsten Staus aktuell hier bei uns.
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1: Aktuelle Blitzer werden uns gemeldet aus Hanau und zwar einmal in der Uferstraße in der 30er-Zone und ein weiterer Blitzer, den gibt es noch in der Hildegard von Bingenallee, dort in der 50er-Zone. Dankeschön fürs Melden und auch in Frankfurt im Reuterweg steht der Blitzer noch, dort in der 30er-Zone, also da heißt es auch noch Fuß vom Gas und wenn ihr noch was gesehen habt, Staus oder Blitzer, schickt es uns per WhatsApp an die 069 und dreimal die 669. Gute Fahrt!
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0: Unbestritten auch einer der besten Hits aller Zeiten, Modern Talking hier bei Radio Frankfurt. 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

0: Gute zu euch nach Niederrad. Aktuell haben wir 19 Grad bei euch vor der Haustür gemessen.
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2: Ich bin Dirk Zeitler. Die Bundesregierung will den Erhalt, die Reparatur und das Recycling von Produkten stärker unterstützen. Das Bundeskabinett hat dazu ein Aktionsprogramm zur nationalen Kreislaufwirtschaftsstrategie beschlossen. Geplant sind unter anderem digitale Produktpässe mit Informationen zur Reparierbarkeit oder Entsorgung. Umweltverbände kritisieren allerdings fehlende verbindliche Ziele zur Senkung des Rohstoffverbrauchs. Steigende Energiepreise wegen des Kriegs im Nahen Osten gefährden nach aktueller Prognose der OECD den Aufschwung in Deutschland. Das Wachstum wird demnach in diesem Jahr nur um 0,7% zulegen und damit um 0,1 Prozentpunkte weniger als noch im Ende März prognostiziert. Das teilte die Organisation für wirtschaftliche Zusammenarbeit und Entwicklung in Paris mit.
3: Der Konflikt im Nahen Osten ist zum ausschlaggebenden Faktor für die globalen Wirtschaftsaussichten geworden, betont die OECD. Je länger der Konflikt andauert, desto größer werden auch die wirtschaftlichen Folgen. Wenn die Spannungen bis Mitte dieses Jahres beigelegt werden, prognostiziert die OECD eine Rückkehr zu einem normalen Wachstumskurs im kommenden Jahr. Wenn die Auseinandersetzungen aber länger anhalten, wird dies weitreichende und längerfristige Folgen für die Weltwirtschaft haben. Aus Paris, Michael Evers.
2: Obwohl Verbraucher in Zeiten von Inflation sparen, sitzt das Geld beim Online-Shopping offenbar lockerer. Die Menschen in Deutschland kaufen häufiger und mehr im Internet. Das zeigt eine Auswertung des Handelsverbands Deutschland.
4: Mit einem Umsatzwachstum von 4,3% rechnet der Handelsverband in diesem Jahr, also einem ähnlichen Plus wie im vergangenen, als deutsche Verbraucher beim Online-Shopping insgesamt 92 Milliarden Euro ausgegeben haben. Überdurchschnittlich zu diesem Wachstum beigetragen haben Menschen ab 55. Häufiger online bestellt wurden außerdem Lebensmittel und andere Produkte des täglichen Bedarfs. Mehr Umsatz trotz Inflation erklärt der Handelsverband unter anderem damit, dass sich online einfacher der günstigste Preis finden lasse. Jan-Henner Reitze, Nachrichtenredaktion.
2: Gegen den bewaffneten Gewalttäter, der in Dortmund einen Polizisten angeschossen und sich stundenlang mit seinen Kindern in einer Wohnung verschanzt hatte, wird wegen versuchtem Totschlags ermittelt. Das teilten Polizei und Staatsanwaltschaft mit. Der 51-Jährige ergab sich nach stundenlangen Verhandlungen gegen 3 Uhr und ließ sich widerstandslos festnehmen. Der angeschossene Polizeibeamte wurde leicht verletzt. Den Kindern gehe es soweit gut, sie werden vom Jugendamt betreut.
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5: Ich bin Klaus Wente, guten Tag. In den 1920er Jahren setzte das neue Frankfurt unter Ernst May internationale Maßstäbe für modernes Wohnen und funktionales Design, ein Erbe, das das Selbstverständnis der Stadt bis heute prägt. Im Rahmen der World Design Capital wird Frankfurt nun zum Treffpunkt für zukunftsweisende Gestaltung. Der Fokustag der Open Design Week widmet sich am kommenden Dienstag den Schwerpunkten urbane Räume, Marken und neue Technologien, teilt die Stadt mit. Namhafte Designakteure öffnen dann an verschiedenen Orten ihre Türen für das Publikum. Er gilt als einer der führenden Cartoonisten der komischen Kunst, Martin Perscheid. Dass der 2021 verstorbene Zeichner Kultstatus genießt, zeigen auch die aktuellen Besucherzahlen der Ausstellung im Frankfurter Karikaturamuseum. Mehr als 43.000 Besucherinnen und Besucher schauten sich bisher die Werkschau anlässlich seines 60. Geburtstags an. Die Schau ist jetzt schon die bestbesuchte Ausstellung des Hauses nach Loriot. Die Perscheid-Ausstellung läuft noch bis Sonntag.
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0: Der heutige Mittwochnachmittag mit ein bisschen Wind, mit einem Sonne-Wolken-Mix und mit einzelnen Schauern, die dann zum Abend hin aber auf jeden Fall erstmal nachlassen. Dann klart es auch mal wieder ein bisschen mehr auf. In der Nacht kommen dann die nächsten Schauer. Die Tageshöchstwerte heute bei uns in Frankfurt bei 21 Grad. In der Nacht geht's runter auf 15 Grad. Morgen der Donnerstag, Vormittag erstmal bewölkt. Zum Nachmittag dann wieder ein paar mehr Sonnenstrahlen, aber auch Schauer. Und besonders zum Abend können auch wieder Gewitter mit dabei sein. Der Freitag, dann nach dem Feiertag, dann wieder mit einem Sonne-Wolken-Mix und einzelnen Schauern am Nachmittag.
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0: Hallo und einen schönen Nachmittag auf die Straße, liebe Autofahrer. Kurzes Update aus der Radio Frankfurt Verkehrsredaktion mit Stau auf der A3. Und zwar zwischen Hanau und Frankfurt Süd braucht ihr momentan 13 Minuten länger. Im weiteren Verlauf dann auch noch zwischen Flughafen und Raunheim. Dort sind wir momentan bei 6 Minuten. Dann in der Frankfurter City haben wir, wenn es vom Riederbruch rausgeht, beziehungsweise in den Riederbruch rausgeht, vom Radweg 9 Minuten Verzögerung. Und das waren sie auch gleich, die längsten Staus. Wenn ihr sonst irgendwo drin steht, solltet ihr nach 5 Minuten auf jeden Fall durch sein.
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0: Aktueller Blitzer steht momentan in der Sindlinger Bahnstraße. In der 30er-Zone wird geblitzt und Fuß vom Gas auch in Höchst in der Bonn-und-Garo-Straße. Dort ebenfalls bei 30. Habt ihr auch noch was für uns? Staus oder Blitzer? Dann schickt uns gerne per WhatsApp an die 069 und dreimal die 669. Danke dafür und gute Fahrt.
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0: Es darf wieder gegruselt und gelacht werden in deutschen Kinos, denn eine altbekannte Horror-Comedy-Filmreihe, die kehrt zurück auf die Leinwand. Die nächste Folge, Teil 6, steht an von Scary Movie. Und was ihr aus diesem Film garantiert nicht verpassen solltet, das weiß meine Kollegin Leonie. Die hat den Film nämlich sich mal angeschaut. Hören wir gleich mal rein nach den besten Hits aller Zeiten von Bananarama und von den Pet Shop Boys. Andi Schmidt ist hier. Hi!
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0: Frankfurt. Habt einen schönen Mittwochnachmittag mit uns. Morgen ist Feiertag, deswegen schauen wir heute schon mal im Kino vorbei. Es gibt natürlich wieder Filmstarts morgen und meine Kollegin Leonie, die hat einen Tipp für alle Gruselfans und die, die einfach nur plumpen Humor mögen.
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7: Mein Gott, er hat sie abgestochen!
8: Nicht sie! Meine Pronomen sind they, them! Er hat them abgestochen!
9: Wir sind wieder da!
10: Und das bereits zum 6. Mal. Scary Movie 6 kommt in die Kinos. Mit dabei sind natürlich wieder die ikonischen Charaktere und ein neues Problem.
11: Ein Serienmörder treibt sein Unwesen.
12: Hallo, Houston.
13: Ich habe mich jahrelang darauf vorbereitet.
14: Hallo, Mutter. Du siehst scheiße aus.
10: Ja, ziemlich netter Umgang zwischen den beiden, oder? Und was darf bei einem klassischen Scary-Movie-Film nicht fehlen? Natürlich richtig trockener Humor, der einen schönen Rundumschlag macht.
15: Sollen wir uns drücken?
16: Würde ich echt gerne, aber ich bin jetzt Republikanerin, also sollte ich wohl Rassistin sein.
17: Oh, Kleine, ich glaube, alle Weißen sind Rassisten, also komm her.
16: Okay.
18: Hi, wir haben gehört, hier steckt eine Halloween-Party. Wir sind hier, um zu trinken, schlechte Musik zu hören und halbschwule Sachen zu machen.
19: Wieso nur halbschwul?
10: Scary Movie 6, ab jetzt im Kino.
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1: Heute Nachmittag bleibt es beim Sonne-Wolken-Mix. Ab und zu sind wieder ein paar Schauer mit dabei. Wind bleibt uns auch noch erhalten. Zum Abend lassen die Schauer dann erstmal nach, bevor sie in der zweiten Nachthälfte wieder zurückkommen. Die Höchstwerte heute bei 21 Grad. In der Nacht bei 15. Morgen der Donnerstag am Feiertag. Vormittag erstmal ein bisschen bewölkter. Zum Nachmittag kommt dann aber auch die Sonne durch. Aber es sind auch morgen Schauer und einzelne Gewitter gegen Abend unterwegs. Freitag dann ein Sonne-Wolken-Mix. Das Ganze mit Schauern auch am Nachmittag.
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1: Hallo und einen schönen Nachmittag auf die Straße, liebe Autofahrer. Kurzes Update aus der Radio Frankfurt Verkehrsredaktion. Gibt Stau momentan auf der A661 und zwar zwischen Friedberger Landstraße und dem Bad Homburger Kreuz. Bitte mal 22 Minuten mehr Zeit einplanen. Auch auf der A5 gibt Stau und zwar zwischen Frankfurter Kreuz und Bad Homburger Kreuz. Hier sind wir aktuell bei 9 Minuten. In der Frankfurter City momentan ein bisschen Stau im Innenstadtbereich. Da seid ihr aber nach 5 bis 6 Minuten durch. Wo es momentan länger ist und zwar wenn ihr unterwegs seid, gerade vom Eschenheimer Tor in Richtung des Reuterweges. Hier braucht ihr momentan 26 Minuten länger. Das sind die längsten Staus aktuell hier bei uns.
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1: Aktueller Blitzer steht momentan in der Sindlinger Bahnstraße. In der 30er-Zone wird geblitzt und Fuß vom Gas auch in Höchst in der Bonn-und-Garo-Straße. Dort ebenfalls bei 30. Habt ihr auch noch was für uns? Staus oder Blitzer? Dann schickt uns gerne per WhatsApp an die 069 und dreimal die 669. Danke dafür und gute Fahrt.
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3: Auch am Nachmittag bleibt der DAX an der Frankfurter Börse unter der 25.000-Punkte-Marke. Der DAX verliert zunächst 0,8% auf 24.928 Punkte. Die aktuelle Lage im Nahen und Mittleren Osten bleibt sehr gespannt und ist unübersichtlich. Da lassen die Anleger lieber Vorsicht walten. Außerdem ist die Spekulation nicht ganz abwegig, dass die EZB in der kommenden Woche die Leitzinsen für den Euroraum erhöhen könnte. Unter den 40 Standardwerten haben Mercedes-Benz, Deutsche Bank und Volkswagen klar verloren. Die größten Gewinner im DAX heißen dagegen RWE, Zalando und E.ON. Der Euro zeigt sich am Nachmittag mit einem $16,20 kaum verändert. Aus Frankfurt, Klaus Bente.
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1: 3. Juni 1987. Billy Idol ist mit Sweet 16 neu in den Charts. Es war einmal ein Bildhauer namens Edward, irgendwo in einem kleinen Dorf in Lettland. Er ist verliebt in das Nachbarsmädchen Agnes. Die beiden wollen heiraten. Er ist Anfang 20, sie 16. Scherzhaft nennt er sie seine Sweet 16. Der Termin für die Hochzeit steht fest, die Vorbereitungen für das Fest laufen auf Hochtouren, aber dann, kurz vor knapp, verlässt ihn Agnes. Edward ist verletzt. So sehr, dass er es in Lettland nicht mehr aushält. Er muss weg. Weit weg. So weit weg, dass er nie mehr an Agnes denken muss und ihr vor allem nicht zufällig auf der Straße begegnet. Er zieht nach Amerika, ins Land der unbegrenzten Möglichkeiten. Er findet dort Arbeit und baut sich ein neues Leben auf. Aber so richtig loslassen kann er die Vergangenheit nicht. Also fängt er an, seiner Wut und seiner Verzweiflung, aber vor allem auch seiner großen Liebe Agnes, ein Denkmal zu bauen. 28 Jahre lang arbeitet er am sogenannten Coral Castle. Ein Schloss, das aus 1100 Tonnen Korallenfelsen besteht. Experten vergleichen die bauliche Leistung mit der von Pyramiden. Mit dem kleinen, aber feinen Unterschied, dass Edward alleine gearbeitet hat. Was klingt wie ein Märchen, ist tatsächlich eine wahre Geschichte, die sich in den 20er Jahren abgespielt hat. Noch heute kann man das Coral Castle in Florida besichtigen. Von vielen wird es sogar das 8. Weltwunder genannt. Als Billy Idol Mitte der 80er dort ist, ist er so fasziniert vom Schloss, dass er beschließt, die Geschichte von Edward und seiner Sweet 16 nochmal zu erzählen. Und zwar in diesem Song.

0: Musik von Harry Styles hier bei Radio Frankfurt mit Andy Schmidt. Einen schönen Nachmittag euch und ich verabschiede mich auch schon gleich wieder, denn Anne Graul übernimmt jetzt gleich auf der anderen Seite Nachrichten ab 15 Uhr und bringt euch wie immer gut gelaunt Richtung Feierabend und besonders auch in Richtung Feiertag heute. Ich wünsche euch auf jeden Fall einen tollen Feiertag morgen. Da gibt's im Musikfeiertag auch wieder ganz viel 80er, eigentlich nur von 6 Uhr bis Mitternacht morgen, unser großer 80er-Tag hier bei Radio Frankfurt. Da wünsche ich euch viel Spaß und wir hören uns dann, wenn ihr Lust habt, wieder am Freitag ab 10. Jetzt aber erstmal gleich viel Spaß mit Anne Graul.
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0: aktuelle Blick aufs Thermometer am Eisernen Steg mit windigen 19,5 Grad.
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2: Ich bin Dirk Zeitler. Angesichts der durch den Iran-Krieg verursachten Energiekrise will die Europäische Kommission die Schuldenregeln der EU weiter lockern. Nach einem Vorschlag der Brüsseler Behörde sollen künftig höhere Schulden auch für Investitionen in die Energiewende erlaubt sein. Diese Ausgaben sollen unter eine bereits bestehende Ausnahmeregelung für Verteidigungsausgaben fallen können, wie die Kommission in Brüssel mitteilte. Handy kaputt? Dann lieber reparieren statt wegwerfen. Die Bundesregierung will Recycling und langlebige Produkte stärker fördern und stellt dafür bis 2029 insgesamt 260 Millionen Euro bereit. Das Kabinett hat dazu jetzt ein neues Aktionsprogramm für die Kreislaufwirtschaft beschlossen.
3: Geplant sind unter anderem digitale Produktpässe. Sie sollen künftig zeigen, woraus ein Produkt besteht, wie gut es sich reparieren lässt und wie es entsorgt werden kann. Kritik kommt vom WWF. Der Umweltverband vermisst klare Vorgaben, wie Deutschland künftig tatsächlich weniger neue Rohstoffe verbrauchen soll. Die Strategie fokussiert sich nur auf Recycling und Technik, heißt es. Zoe Tessovali, Nachrichtenredaktion.
2: Die USA und der Iran haben sich in der Nacht eines der schwersten Feuergefechte seit Beginn der Waffenruhe geliefert. Auch benachbarte Golfstaaten gerieten unter Beschuss. Bei einem iranischen Drohnenangriff auf Kuwait sind am Flughafen der Hauptstadt ein Mensch getötet und weitere verletzt worden. Das teilte das Außen- sowie das Verteidigungsministerium des Golfstaats mit.
4: Durch Terminal 1 des internationalen Flughafens von Kuwait strömen normalerweise die Reisenden und Personal. Jetzt schlagen hier Drohnen ein. Es gibt einen Toten, weitere Verletzte und schwere Schäden. Der Flugverkehr wird ausgesetzt oder umgeleitet. Auch den kleinen Golfstaat Bahrain greift Iran in der Nacht wieder an. Das US-Militär wiederum greift eine iranische Militäreinrichtung an auf der Insel Keshm in der Straße von Hormuz.
5: Aus Kairo, Johannes Sadek.
2: Gegen den bewaffneten Gewalttäter, der in Dortmund einen Polizisten angeschossen und sich stundenlang mit seinen Kindern in einer Wohnung verschanzt hatte, wird wegen versuchten Totschlags ermittelt. Das teilten Polizei und Staatsanwaltschaft mit. Der 51-Jährige ergab sich nach stundenlangen Verhandlungen gegen 3 Uhr und ließ sich widerstandslos festnehmen. Der angeschossene Polizeibeamte wurde leicht verletzt. Den Kindern gehe es soweit gut, sie werden vom Jugendamt betreut.
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6: Ich bin Klaus Wente, guten Tag. In den 1920er Jahren setzte das neue Frankfurt unter Ernst May internationale Maßstäbe für modernes Wohnen und funktionales Design, ein Erbe, das das Selbstverständnis der Stadt bis heute prägt. Im Rahmen der World Design Capital wird Frankfurt nun zum Treffpunkt für zukunftsweisende Gestaltung. Der Fokustag der Open Design Week widmet sich am kommenden Dienstag den Schwerpunkten urbane Räume, Marken und neue Technologien, teilt die Stadt mit. Namhafte Designakteure öffnen dann an verschiedenen Orten ihre Türen für das Publikum. Er gilt als einer der führenden Cartoonisten der komischen Kunst, Martin Perscheid. Dass der 2021 verstorbene Zeichner Kultstatus genießt, zeigen auch die aktuellen Besucherzahlen der Ausstellung im Frankfurter Karikaturamuseum. Mehr als 43.000 Besucherinnen und Besucher schauten sich bisher die Werkschau anlässlich seines 60. Geburtstags an. Die Schau ist jetzt schon die bestbesuchte Ausstellung des Hauses nach Loriot. Die Perscheid-Ausstellung läuft noch bis Sonntag.
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0: Nicht ganz so ungemütlich wie gestern. Ab 17, 18 Uhr pünktlich zum Feierabend kommt ein bisschen Sonne durch. Die Windböen, yep, die fegen weiterhin durch die Frankfurter City. Aber auch das beruhigt sich dann zum späten Nachmittag hin. In der Nacht bleibt es trocken, 16 Grad geht's runter. Und morgen dann der Feiertag, auch wieder sehr gemischt. 20 Grad ist Tagestopwert, ähnlich wie heute mit Wolken, mit Sonne, immer wieder vereinzelt Regen und auch der ein oder anderen Windböe.
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0: A3 Richtung Köln zwischen Frankfurter Kreuz und Raunheim eine Viertelstunde. 20 Minuten stockt es auf der A5 in Richtung Kassel zwischen Nordwestkreuz Frankfurt und dem Bad Homburger Kreuz. Grund ist hier der defekte LKW auf dem rechten Fahrstreifen. Und die A661 Richtung Egelsbach zwischen Bad Homburger Kreuz und Frankfurt-Eckenheim 10 Minuten. Innerhalb der Frankfurter City nur mit den längsten Standzeiten. Unter Mainkai 18 Minuten mehr Fahrzeit. Wenn ihr über die Friedensbrücke möchtet, Richtung Baseler Straße zum Hauptbahnhof, hier wird gebaut. Eine Viertelstunde dauert es länger. Mickwill, Adickes, Nibelungenallee in beide Richtungen momentan 8 Minuten mehr Fahrzeit draufpacken.
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0: In Offenbach, auf der Biberer Straße in beide Richtungen, direkt am Stadion in der 30er-Zone, hat uns der Frank gemeldet. Dankeschön. Kurt-Schumacher Straße in Frankfurt, Tempo 50 und die Babenhäuser Landstraße aus einem Blitzer-Anhänger ebenfalls in der 50er. 069 und dreimal die 669, jederzeit gerne eine WhatsApp dalassen oder ihr klingelt einfach durch. Dankeschön.
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0: Wir starten energiegeladen in den Vorfeiertag. Genau heute in einer Woche in 7 Tagen beginnt die Fußball-Weltmeisterschaft. Unsere Eintracht Frankfurt, die gehört bei der gesamten WM zu den am stärksten vertretenen Bundesliga-Vereinen. Was genau kommt auf uns zu während der WM? Alle Daten und Fakten dazu gleich. Bis dahin die besten Hits aller Zeiten. Michael Patrick Kelly und davor Nena, nur geträumt. Eine wunderschöne Single, eben einer der besten Hits aller Zeiten. Ich bin Janne, ich freue mich sehr auf den Tag mit euch.

0: Ihr hört Radio Frankfurt mit den besten Hits aller Zeiten am Mittwoch. Und genau heute in 7 Tagen beginnt ja die Weltmeisterschaft. Wenn Deutschland aufläuft, dann ist übrigens auch Eintracht Frankfurt Power mit von der Partie. Und zwar in Form vom Linksverteidiger Nathaniel Brown. Definitiv eine der spannendsten Entwicklungen im DFB-Kader. Und wir schauen mal so ein paar Zahlen zum Turnier an. Es wird nämlich die größte Fußball-Weltmeisterschaft aller Zeiten. Erstmals nehmen 48 Mannschaften teil. Das sind insgesamt 104 Spiele. Und die Spielorte, die liegen über tausende Kilometer auseinander. Manche Teams, die legen während des Turniers weitere Strecken zurück als auf einer Europatournee. 3 Länder, eine WM. Noch nie wurde tatsächlich eine Fußball-WM von 3 Gastgebern gemeinsam organisiert. Wir halten kurz fest, 12 Jahre nach dem Titel von Rio 2014, da startet Deutschland den nächsten Anlauf auf den 5. Stern mit einer jungen Generation und einem Turnier, das größer ist als jede WM zuvor. Heute in 7 Tagen beginnt die Fußball-Weltmeisterschaft und unsere Eintracht Frankfurt, die gehört bei der gesamten WM zu den am stärksten vertretenen Bundesliga-Vereinen. Damit kann doch nicht schiefgehen, oder? Wir freuen uns drauf.
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0: Euer Mittwoch mit Radio Frankfurt. Wenn ihr euch auf den Weg in Richtung Feierabend macht heute, bitte unbedingt den JP Morgenlauf auf dem Schirm haben. Der findet nämlich heute statt. In Frankfurt sind etliche Straßen gesperrt bis in den späten Abend. 16 Uhr beginnt das Programm an der Alten Oper. 19 Uhr startet dann der Lauf. Und der Zieleinlauf, der ist offen bis ca. 21.30 Uhr. Dann wird dann noch ein bisschen danach gefeiert und zusammengesessen. Deswegen bitte, wenn es in Richtung Feierabend oder auch in Richtung verlängertes Wochenende geht, morgen ist ja Feierabend, Tag, bitte die Straßen in Frankfurt auf dem Schirm haben. Vieles ist heute gesperrt aufgrund des JP-Morgenlaufs. Die besten Hits aller Zeiten, die bekommt ihr, ob gesperrte oder nicht gesperrte Straßen. Kommt mir gut durch die Woche, bitte damit.
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1: Nicht ganz so ungemütlich wie gestern. Ab 17, 18 Uhr pünktlich zum Feierabend kommt ein bisschen Sonne durch. Die Windböen, yep, die fegen weiterhin durch die Frankfurter City. Aber auch das beruhigt sich dann zum späten Nachmittag hin. In der Nacht bleibt es trocken, 16 Grad geht's runter. Und morgen dann der Feiertag, auch wieder sehr gemischt. 20 Grad ist Tagestopwert, ähnlich wie heute mit Wolken, mit Sonne, immer wieder vereinzelt Regen und auch der ein oder anderen Windböe.
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1: A3 Richtung Köln zwischen Frankfurter Kreuz und Rauenheim, eine Viertelstunde. 20 Minuten stockt es auf der A5 in Richtung Kassel zwischen Nordwestkreuz Frankfurt und dem Bad Homburger Kreuz. Grund ist hier der defekte LKW auf dem rechten Fahrstreifen. Und die A661 Richtung Egelsbach zwischen Bad Homburger Kreuz und Frankfurt-Eckenheim 10 Minuten. Innerhalb der Frankfurter City nur mit den längsten Standzeiten. Unter Mainkai 18 Minuten mehr Fahrzeit. Wenn ihr über die Friedensbrücke möchtet, Richtung Baseler Straße zum Hauptbahnhof, hier wird gebaut. Eine Viertelstunde dauert es länger. Mickwill, Adickes, Nibelungallee in beide Richtungen momentan 8 Minuten mehr Fahrzeit draufpacken.
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1: In Offenbach, auf der Biberer Straße in beide Richtungen, direkt am Stadion in der 30er-Zone, hat uns der Frank gemeldet. Dankeschön. Kurt-Schumacher Straße in Frankfurt, Tempo 50 und die Babenhäuser Landstraße aus einem Blitzer-Anhänger ebenfalls in der 50er. 069 und dreimal die 669, jederzeit gerne eine WhatsApp dalassen oder ihr klingelt einfach durch. Dankeschön.
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0: Kräfte, die sind jetzt, wenn es wärmer wird, richtig empfindlich. Josie, woran merkt man denn, dass man bei der Kühlkette im Alltag zu locker wird?
1: Das Hauptproblem ist Zeit und Temperatur. Viele Lebensmittel sollten nicht lange ungekühlt stehen, besonders bei über 20 Grad. Ja, das Bundesinstitut für Risikobewertung weist darauf hin, dass sich Keime bei Wärme deutlich schneller vermehren können. Oft reicht schon eine halbe Stunde in der Sonne, damit empfindliche Produkte kritisch werden. Vor allem bei rohem Fleisch oder Speisen mit Ei oder Mayo.
0: Und was hilft, damit nichts passiert?
1: Ja, genau. Am besten arbeitet man mit Kühltaschen oder Kühlakkus, gerade beim Transport. Fleisch und Salate sollten erst kurz vor dem Grillen aus dem Kühlschrank kommen. Außerdem wichtig, getrennte Schneidebretter. Ja, man kann es gar nicht oft genug sagen. Getrennte Schneidebretter für rohes Essen und fertige Speisen und Reste eben nicht lange draußen stehen lassen. Lieber zügig wieder kühlen oder halt entsorgen. So lässt sich das Risiko deutlich reduzieren, ohne dass der Grillabend kompliziert wird.
0: Vielen Dank, liebe Josie. Morgen schauen wir uns ein Problem an, das viele im Sommer unterschätzen, und zwar Schimmel in der Wohnung durch falsches Lüften an heißen Tagen. Denn ja, das kann uns nicht nur im Winter passieren.
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0: Der Blick geht in Richtung unseres Frankfurter Flughafens. Dort gemessen relativ windige 20 Grad.
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2: Ich bin Dirk Zeitler. Die Ukraine hat in der Nacht mehrere russische Regionen angegriffen, darunter auch die Millionenstadt St. Petersburg und das vor Beginn eines wichtigen internationalen Wirtschaftsforums. Die russischen Behörden bestätigten Schäden an Infrastrukturanlagen.
3: Das Bild eines starken Russlands, welches der Kreml mit dem Wirtschaftsforum in Petersburg vermitteln wollte, haben die ukrainischen Drohnen zerstört. Die Rauchschwaden sind bis ins Stadtzentrum zu sehen und überschatten auch das festlich inszenierte Forum. Eingeschlagen haben die Drohnen Medienberichten nach im Ölterminal und in einer Flottenbasis. Der Kreml reagierte erbost. Solche Angriffe seien der Grund, warum der Krieg geführt werde, sagte Putins Sprecher Peskow. Dabei ließ er unerwähnt, dass der Kreml-Chef Putin selbst den Krieg begonnen hatte. Aus Moskau, Andrei Balin.
2: Angesichts der durch den Iran-Krieg verursachten Energiekrise will die Europäische Kommission die Schuldenregeln der EU weiter lockern. Nach einem Vorschlag der Brüsseler Behörde sollen künftig höhere Schulden auch für Investitionen in die Energiewende erlaubt sein. Diese Ausgaben sollen unter eine bereits bestehende Ausnahmeregelung für Verteidigungsausgaben fallen können, wie die Kommission in Brüssel mitteilte. Handy kaputt, dann lieber reparieren statt wegwerfen? Die Bundesregierung will Recycling und langlebige Produkte stärker fördern und stellt dafür bis 2029 insgesamt 260 Millionen Euro bereit. Das Kabinett hat dazu jetzt ein neues Aktionsprogramm für die Kreislaufwirtschaft beschlossen.
4: Geplant sind unter anderem digitale Produktpässe. Sie sollen künftig zeigen, woraus ein Produkt besteht, wie gut es sich reparieren lässt und wie es entsorgt werden kann. Kritik kommt vom WWF. Der Umweltverband vermisst klare Vorgaben, wie Deutschland künftig tatsächlich weniger neue Rohstoffe verbrauchen soll. Die Strategie fokussiert sich nur auf Recycling und Technik, heißt es. Zoe Tassovali, Nachrichtenredaktion.
2: Gegen die Milliardensparpläne der Bundesregierung bei den Gesundheitsausgaben formiert sich wachsender Widerstand. Nun auch unter Ländern und bei Hausärzten. Wenn der Gesetzentwurf von Ministerin Wagen in der nächsten Woche erstmals in den Bundesrat kommt, liegen zahlreiche Kritikpunkte von Ausschüssen der Länderkammer vor. Gefordert wird die Streichung mehrerer Ausgabenbremsen bei Kliniken, Praxen, Apotheken und Pharmabranche.
1: Und jetzt noch das Wichtigste aus Frankfurt und der Metropolregion.
5: Mit Klaus Blente, guten Tag. Die Frankfurt Skyliners haben von der Euroleague Basketball die Zusage für die Teilnahme am Basketball-Europapokal für die nächsten 3 Jahre erhalten. Der Eurocup wird deutlich erweitert. Dies garantiert den Skyliners 7 Heimspiele auf internationalem Parkett. Maßgeblich für das Angebot als auch für unsere Entscheidung teilzunehmen ist der Bau der neuen Multifunktionsarena am Deutsche Bank Park und die sich daraus ergebenden neuen Perspektiven, so Skyliner-Chef Gunnar Wöbke. 20.036 ausländische Personen haben 2025 in Hessen die deutsche Staatsangehörigkeit erhalten. Das war der zweithöchste Stand seit dem Jahr 2000, aber ein geringerer Wert als im Vorjahr. Unter allen Herkunftsstaaten kamen die meisten Eingebürgerten aus Syrien, der Türkei und Afghanistan, teilt das Statistische Landesamt in Wiesbaden mit.
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0: Die Wolken sind aktuell immer noch recht präsent. Sonne boxt sich immer mal durch und ab dem Nachmittag, zum späten Nachmittag hin, pünktlich zum Feierabend, wenn man so möchte, lockert sich das Ganze auf. Dann bleibt es auch trocken, ebenfalls in der Nacht. Der Blick auf die nächsten Tage, morgen der Donnerstag am Feiertag bei bis zu 20 Grad. Wolken, bisschen Sonne, immer wieder vereinzelt Regen. Und der Freitag bei bis zu 21 Grad mit deutlich mehr Sonne.
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0: 20 Minuten dauert es länger Richtung Köln auf der A3 zwischen Frankfurter Kreuz und Raunheim. A5 in Richtung Kassel zwischen Frankfurter Kreuz und Westkreuz Frankfurt. Und dann nochmal im weiteren Verlauf zwischen Butzbach und Gambacher Kreuz. Jeweils insgesamt Viertelstunde mehr Fahrzeit. Und die A661 Richtung Egelsbach zwischen Bad Homburger Kreuz und Frankfurt-Eckenheim mit 12 Minuten. Innerhalb der Frankfurter City momentan nur mit den längsten Standzeiten. Wenn ihr über die Friedensbrücke möchtet, über die Baseler Straße Richtung Hauptbahnhof, hier wird gebaut, 20 Minuten. In in die entgegengesetzte Fahrtrichtung, wenn ihr von der Friedrich-Ebert-Anlage kommt, Richtung Hauptbahnhof, 20 Minuten ebenfalls. Dann hätten wir noch den Untermainkai und den Mainkai mit 10 Minuten und die Nibelung, Adickes und Mikwell-Allee in beide Richtungen, auch hier in der Baustelle mit 10 Minuten jeweils und die Hanauer ebenfalls mit 10 Minuten statt ein- und statt auswärts.
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0: Es ist kurz nach vier und wir haben an dieser Stelle mal doppelt Spaß, denn zum einen wird es Zeit für den Feierabend und zum anderen ist Vorfeiertag. Der ein oder andere, der macht sich vielleicht jetzt aktuell auf den Weg in Richtung verlängertes Wochenende. Wir kümmern uns gleich, auch für die Hiergebliebenen, wir kümmern uns gleich um eure Feierabendgestaltung. Was geht heute bei uns in Frankfurt? Darüber sprechen wir nach den nächsten beiden Songs. Destry ist das. Wie viel Leichtigkeit und positiven Vibe kann man versprühen? Hier die Single live, definitiv eine der besten Singles aller Zeiten. Ich bin die Anne. Hi zusammen.

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2: Eine richtig schöne Sache findet heute im Günthersburg-Park statt, in der Orangerie. Und zwar der Open Stage Kunst- und Kulturabend. Das ist so eine bunte Mischung aus Open Stage, aus Kleidung, Patches bedrucken, Karaoke, kostenloses Essen und Trinken. 18 Uhr geht's los. Wer eher Lust auf so ein bisschen Action hat, ist ja schließlich vor Feiertag. Unsere Batsch Cup, die feiert heute 50-jähriges, ein riesiges Sommerfest. Tanzbarer Rock, Pop, Partyklassiker, Streetfood steht auf der Agenda, kühle Drinks, Biergarten, entspannte Sommer-Vibes, also eine sehr gute Kombi. Und abschließend, da schicken wir euch raus aus Frankfurt, und zwar ins idyllische Gartenfest nach Hanau. Das startet morgen, geht bis Sonntag. Zu finden ist das Ganze im historischen Staatspark Wilhelmsbad. Richtig tolle Location. Bis 19 Uhr geht das Fest, Sonntag bis 18 Uhr. Und hier noch eine Veranstalterin.
3: Das Gartenfest Hanau ist über Fronleichnam von 4. bis zum 7. Juni. Hier direkt in Hanau im Staatspark Wilhelmsbad. 180 Aussteller rund um das Thema Garten, Pflanzen, Kulinarik, Outdoor-Möbel, Outdoor-Living, also alles, was das Leben im Freien schöner macht, gibt es hier.
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1: Die Wolken sind aktuell immer noch recht präsent. Sonne boxt sich immer mal durch und ab dem Nachmittag, zum späten Nachmittag hin, pünktlich zum Feierabend, wenn man so möchte, lockert sich das Ganze auf. Dann bleibt es auch trocken, ebenfalls in der Nacht. Der Blick auf die nächsten Tage, morgen der Donnerstag am Feiertag bei bis zu 20 Grad. Wolken, bisschen Sonne, immer wieder vereinzelt Regen. Und der Freitag bei bis zu 21 Grad mit deutlich mehr Sonne.
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1: 20 Minuten dauert es länger Richtung Köln auf der A3 zwischen Frankfurter Kreuz und Raunheim. A5 in Richtung Kassel zwischen Frankfurter Kreuz und Westkreuz Frankfurt. Und dann nochmal im weiteren Verlauf zwischen Butzbach und Gambacher Kreuz. Jeweils insgesamt Viertelstunde mehr Fahrzeit. Und die A661 Richtung Egelsbach zwischen Bad Homburger Kreuz und Frankfurt-Eckenheim mit 12 Minuten. Innerhalb der Frankfurter City momentan nur mit den längsten Standzeiten. Wenn ihr über die Friedensbrücke möchtet, über die Baseler Straße Richtung Hauptbahnhof, hier wird gebaut, 20 Minuten. In die entgegengesetzte Fahrtrichtung, wenn ihr von der Friedrich-Ebert-Anlage kommt, Richtung Hauptbahnhof, 20 Minuten ebenfalls. Dann hätten wir noch den Untermainkai und den Mainkai mit 10 Minuten. Und die Nibelung, Adickes und Mikwell-Allee in beide Richtungen, auch hier in der Baustelle mit 10 Minuten jeweils. Und die Hanauer ebenfalls mit 10 Minuten statt ein- und statt auswärts.
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0: 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Wir gehen kurz dazwischen für eine Verkehrsmeldung. Ich sag mal, eine der ganz besonderen Art. Mein lieber Kollege Raul Helmer, der hat eben was durchgegeben. Raul, wo steckst du gerade und was siehst du da auf der Straße?
1: Direkt vor dem Nordwestkreuz auf der A5 vom Frankfurter Kreuz Richtung Nord- und Nordwestkreuz steht ein Rettungswagen mit Blaulicht.

0: dieser Rettungswagen da steht mit Blaulicht, gehe ich mal davon aus, dass diese Entmama immer noch darum, ja, dackelt, wackelt und Angst hat. Und da muss man jetzt ein bisschen Geduld mitbringen, aber die Entmama hat es verdient, dass wir alle für sie mal abbremsen.
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0: kurzer Blick auf die aktuelle Temperatur. Wir schauen mal hier bei uns auf die Dachterrasse am Citygate Tower am ehemaligen Shell-Hochhausgebäude mit gemessenen 19 Grad.
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2: Ich bin Dirk Zeitler. Angesichts der durch den Iran-Krieg verursachten Energiekrise will die Europäische Kommission die Schuldenregeln der EU weiter lockern. Nach einem Vorschlag der Brüsseler Behörde sollen künftig höhere Schulden auch für Investitionen in die Energiewende erlaubt sein.
3: Der Vorschlag der Kommission lautet vereinfacht etwa so. Seit vergangenem Jahr dürfen EU-Länder ja über 4 Jahre hinweg zusätzlich 1,5% des Bruttoinlandsprodukts für Verteidigung ausgeben. Aber künftig könnte erlaubt sein, davon 0,3 Prozentpunkte nicht für Militär, sondern für die Energiewende auszugeben. Vor allem Italien hatte für die Umwelt eine Sonderregelung sowie für die Rüstung gefordert. Aus Brüssel, Dieter Ebeling.
2: Die Ukraine hat in der Nacht mehrere russische Regionen angegriffen, darunter auch die Millionenstadt St. Petersburg. Und das vor Beginn eines wichtigen internationalen Wirtschaftsforums. Die russischen Behörden bestätigten Schäden an Infrastrukturanlagen.
4: Das Bild eines starken Russlands, welches der Kreml mit dem Wirtschaftsforum in Petersburg vermitteln wollte, haben die ukrainischen Drohnen zerstört. Die Rauchschwaden sind bis ins Stadtzentrum zu sehen und überschatten auch das festlich inszenierte Forum. Eingeschlagen haben die Drohnen Medienberichten nach im Ölterminal und in einer Flottenbasis. Der Kreml reagierte erbost. Solche Angriffe seien der Grund, warum der Krieg geführt werde, sagte Putins Sprecher Peskow. Dabei ließ er unerwähnt, dass der Kreml-Chef Putin selbst den Krieg begonnen hatte. Aus Moskau, Andrei Balin.
2: Gegen die Milliardensparpläne der Bundesregierung bei den Gesundheitsausgaben formiert sich wachsender Widerstand. Wenn der Gesetzentwurf in der nächsten Woche erstmals in den Bundesrat kommt, liegen zahlreiche Kritikpunkte von Ausschüssen der Länderkammer vor. Gefordert wird die Streichung mehrerer Ausgabenbremsen bei Kliniken, Praxen, Apotheken und Pharmabranche. Der Hausärzteverband macht mit einer Protestaktion mobil. Der hessische Verfassungsschutz darf den AfD-Landesverband als rechtsextrem Verdachtsfall einstufen und beobachten. Das hat das Verwaltungsgericht Wiesbaden im Hauptsacheverfahren entschieden. Das Landesamt für Verfassungsschutz hatte die hessische AfD 2022 als rechtsextremen Verdachtsfall eingestuft und mit der Beobachtung begonnen. Die Partei hatte gegen ihre Einstufung geklagt.
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5: Ich bin Klaus Wente, guten Tag. In den 1920er Jahren setzte das neue Frankfurt unter Ernst May internationale Maßstäbe für modernes Wohnen und funktionales Design, ein Erbe, das das Selbstverständnis der Stadt bis heute prägt. Im Rahmen der World Design Capital wird Frankfurt nun zum Treffpunkt für zukunftsweisende Gestaltung. Der Fokustag der Open Design Week widmet sich am kommenden Dienstag den Schwerpunkten urbane Räume, Marken und neue Technologien, teilt die Stadt mit. Namhafte Designakteure öffnen dann an verschiedenen Orten ihre Türen für das Publikum. Er gilt als einer der führenden Cartoonisten der komischen Kunst, Martin Perscheid. Dass der 2021 verstorbene Zeichner Kultstatus genießt, zeigen auch die aktuellen Besucherzahlen der Ausstellung im Frankfurter Karikaturamuseum. Mehr als 43.000 Besucherinnen und Besucher schauten sich bisher die Werkschau anlässlich seines 60. Geburtstags an. Die Schau ist jetzt schon die bestbesuchte Ausstellung des Hauses nach Loriot. Die Perscheid-Ausstellung läuft noch bis Sonntag.
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0: So ein paar Windböen fegen durch die Frankfurter City. Sonne kommt aber immer wieder durch, auch wenn die Wolken relativ dick unterwegs sind. Sonne aktuell zum Beispiel in Sachsenhausen oder auch südlich dort in Niederrad. Und ja, das ist auch der Trend für den Nachmittag hin zum Feierabend. So ab circa 18 Uhr wird das nochmal aufklaren. 19 Uhr kommt nochmal richtig Sonne durch. 20 Uhr ebenfalls, bis sie dann untergeht. Es bleibt trocken auch über Nacht. Und der Blick auf die nächsten Tage. Morgen der Feiertag, der Donnerstag bei bis zu 20 Grad. Viele Wolken, wenig Sonne, immer wieder vereinzelt Regentropfen. Am Freitag mehr Sonne, wenig Regen, das Ganze bei bis zu 21 Grad. Und das Wochenende, das sieht auch relativ schön aus.
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0: Ja, man merkt den Vorfeiertag. Auf geht's ins verlängerte Wochenende. A3 Richtung Köln mit einer knappen halben Stunde zwischen Frankfurter Kreuz und Raunheim. A5 Richtung Kassel, zum einen zwischen Frankfurter Kreuz und dem Westkreuz Frankfurt. Und dann nochmal im weiteren Verlauf Nordwestkreuz Frankfurt Richtung Bad Homburger Kreuz. Hier laufen Bergungsarbeiten. Insgesamt dauert es eine Dreiviertelstunde länger. Und die A661 in Richtung Oberursel zwischen Offenbacher Kreuz und der Friedberger Landstraße. Hier dauert es knappe 20 Minuten länger. Innerhalb der Frankfurter City nur die längsten Standzeiten. Wir legen los auf der Walter-Kolb-Straße. Über die Alte Brücke, über Kurt-Schumacher-Straße bis zur Friedberger insgesamt eine Dreiviertelstunde. Ebenfalls die Friedensbrücke, wenn ihr rüber möchtet, in Richtung Hauptbahnhof. Dann dauert es 20 Minuten. 25 Minuten Friedrich-Ebert-Anlage bis ran zur Friedensbrücke über den Hauptbahnhof. Hier wird auch überall gebaut. Das kommt noch on top mit dazu. Und Mikwela-Dickes und Nibelungenallee insgesamt in beide Richtungen 10 Minuten. Hier wird gebaut.
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0: Der Blitzeranhänger auf der Babenhäuser Landstraße bei Tempo 50, Gartenstraße in der 30er in Frankfurt-Sachsenhausen und am Niederräder Ufer hier in der 70er-Zone Richtung Autobahn. Bitte Fuß vom Gas. 069 und dreimal die 669. Das ist die Nummer für Stausblitzer und Gefahrenstellen. Dankeschön.
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0: Ganz schön was los auf den Straßen. Das liegt zum einen natürlich am Vorfeiertag, aber innerhalb der Frankfurter City, das ist der JP Morgenlauf. Seit 16 Uhr läuft hier nämlich das Programm an der Alten Oper und so circa zwischen 18 und 19 Uhr, da ist nämlich dann der Startschuss für den Lauf und deswegen sind halt einige Straßen gesperrt. Dementsprechend stockt es auch momentan und eins können wir euch verraten, das dauert bis 21.30 Uhr ist nämlich die Ziellinie offen. Dann wird danach noch ein bisschen gefeiert und zusammengesessen. Das dauert heute noch. Wir wünschen euch durch Haltevermögen. Und wenn ihr euch noch heute auf dem Weg in Richtung Feierabend macht, dann bitte schaut, dass ihr vielleicht nicht durch die Frankfurter City unterwegs seid, weil die ist einfach gesperrt durch den JP Morgenlauf. Die besten Hits aller Zeiten, die heben die Laune. Jetzt mit Rick Springfield, Love Somebody. Absoluter Greatest Hit. Das Ding ist Kult, eben einer der besten Hits aller Zeiten. Ich bin die Anne. Ich grüße euch. Hi.

Hier bekommt ihr die besten Hits aller Zeiten auf dem Weg in Richtung Feierabend. Radio Frankfurt jetzt mit dem großartigen Robbie Williams. Ins Jahr 98 geht's. Let Me Entertain You, definitiv eines seiner größten Markenzeichen. Hat sich ganz schnell dahin entwickelt und gehört bis heute zum festen Bestandteil seiner Live-Shows. Sehr oft eröffnet auch er seine Konzerte mit genau diesem Track. Der macht einfach Laune. Er hat sich damals ja so ein bisschen inspirieren lassen von den 60ern und 70ern, von Bands wie The Who, so richtige, ja, Rock- und Show-Bühnenkultur, und das sieht man auch so ein bisschen in seinem Musikvideo. Der trägt dann nämlich so ein ganz auffälliges Outfit mit Gesichtsbemalung. Das erinnert sehr stark an die Rockband Kiss. Dieser Song ist eine selbstbewusste Kampfansage. Laut, provokant und voller Rockstar-Attitüde. Und der Text, der dreht sich so ein bisschen um Ruhm, um Unterhaltung und die Beziehung zwischen Künstler und Publikum. Und dass man das ruhig mal feiern kann. Genau dieser Energie schließen wir uns jetzt an. Der Mittwochnachmittag mit den besten Hits aller Zeiten. Das ist Radio Frankfurt.

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1: So ein paar Windböen fegen durch die Frankfurter City. Sonne kommt aber immer wieder durch, auch wenn die Wolken relativ dick unterwegs sind. Sonne aktuell zum Beispiel in Sachsenhausen oder auch südlich dort in Niederrad. Und ja, das ist auch der Trend für den Nachmittag hin zum Feierabend. So ab circa 18 Uhr wird das nochmal aufklaren. 19 Uhr kommt nochmal richtig Sonne durch. 20 Uhr ebenfalls, bis sie dann untergeht. Es bleibt trocken auch über Nacht. Und der Blick auf die nächsten Tage. Morgen der Feiertag, der Donnerstag bei bis zu 20 Grad. Viele Wolken, wenig Sonne, immer wieder vereinzelt Regentropfen. Am Freitag mehr Sonne, wenig Regen, das Ganze bei bis zu 21 Grad. Und das Wochenende, das sieht auch relativ schön aus.
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1: Ja, man merkt den Vorfeiertag. Auf geht's ins verlängerte Wochenende. A3 Richtung Köln mit einer knappen halben Stunde zwischen Frankfurter Kreuz und Raunheim. A5 Richtung Kassel zum einen zwischen Frankfurter Kreuz und dem Westkreuz Frankfurt. Und dann nochmal im weiteren Verlauf Nordwestkreuz Frankfurt Richtung Bad Homburger Kreuz. Hier laufen Bergungsarbeiten. Insgesamt dauert es eine Dreiviertelstunde länger. Und die A661 in Richtung Oberursel zwischen Offenbacher Kreuz und der Friedberger Landstraße. Hier dauert es knappe 20 Minuten länger. Innerhalb der Frankfurter City nur die längsten Standzeiten. Wir legen los auf der Walter-Kolb-Straße. Über die Alte Brücke, über Kurt-Schumacher-Straße bis zur Friedberger insgesamt eine Dreiviertelstunde. Ebenfalls die Friedensbrücke, wenn ihr rüber möchtet, in Richtung Hauptbahnhof. Dann dauert es 20 Minuten. 25 Minuten Friedrich-Ebert-Anlage bis ran zur Friedensbrücke über den Hauptbahnhof. Hier wird auch überall gebaut. Das kommt noch on top mit dazu. Und Mikwela Dickes und Nibelungenallee insgesamt in beide Richtungen 10 Minuten. Hier wird gebaut.
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1: Der Blitzeranhänger auf der Babenhäuser Landstraße bei Tempo 50, Gartenstraße in der 30er in Frankfurt-Sachsenhausen und am Niederräder Ufer hier in der 70er-Zone Richtung Autobahn. Bitte Fuß vom Gas. 069 und dreimal die 669. Das ist die Nummer für Staus, Blitzer und Gefahrenstellen. Dankeschön.
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2: 3. Juni 1984. Laura Branigan ist mit Self Control neu in den deutschen Singlecharts. Der Song stammt eigentlich nicht von ihr, sondern von ein paar Songschreibern aus Italien. Die schreiben das Ding zusammen mit dem italienischen Sänger Raff schon ein Jahr vorher, 1983. Bevor der es dann aber selbst rausbringt, bieten die Autoren den Song Laura Branigan an. Am Ende nehmen dann beide ihre eigene Version auf. Raff eine Italo-Version, Branigan die eher amerikanische Pop-Version, die wir alle im Ohr haben. Damals, 1984, sind aber beide sehr erfolgreich mit der Nummer. In den deutschen Singlecharts steht Raff auf Platz 2, Laura Branigan auf Platz 1. Im Song selbst geht's um eine junge Frau, die einfach gerne ausgeht und feiert. Sie liebt das Nachtleben und ihr ganz großes Highlight im Leben sind die Wochenenden mit wilden Partys und langen Nächten, in denen sie gerne auch immer die Kontrolle verliert. Die Selbstbeherrschung gibt die Frau im Song bei der ganzen Feierei völlig ab, sagt Laura Branigan selbst. Sie lässt sich kontrollieren von der Nacht oder auch von einem bestimmten Menschen, den sie trifft. Self-Control ist ein toller Song, voller Erinnerungen an die 80er, bei dem man gerne auch mal in Gedanken, ja, da ist es ja nicht so schlimm, kann man ja mal machen, ein bisschen die Kontrolle über sich selbst verlieren kann.

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0: An dieser Stelle geht's mal hoch hinaus. Wir messen die aktuelle Temperatur oben auf dem kleinen Feldberg in über 800 Metern Höhe mit 12 Grad.
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2: Ich bin Dirk Zettler. Gegen die Milliardensparpläne der Bundesregierung bei den Gesundheitsausgaben formiert sich wachsender Widerstand. Wenn der Gesetzentwurf von Ministerin Wagen in der nächsten Woche erstmals in den Bundesrat kommt, liegen zahlreiche Kritikpunkte von Ausschüssen der Länderkammer vor. Gefordert wird die Streichung mehrerer Ausgabenbremsen bei Kliniken, Praxen, Apotheken und Pharmabranche. Außerdem macht der Hausärzteverband mit einer Protestaktion mobil. Angesichts der durch den Iran-Krieg verursachten Energiekrise will die Europäische Kommission die Schuldenregeln der EU weiter lockern. Nach einem Vorschlag der Brüsseler Behörde sollen künftig höhere Schulden auch für Investitionen in die Energiewende erlaubt sein.
3: Der Vorschlag der Kommission lautet vereinfacht etwa so. Seit vergangenem Jahr dürfen EU-Länder ja über 4 Jahre hinweg zusätzlich 1,5% des Bruttoinlandsprodukts für Verteidigung ausgeben. Aber künftig könnte erlaubt sein, davon 0,3 Prozentpunkte nicht für Militär, sondern für die Energiewende auszugeben. Vor allem Italien hatte für die Umwelt eine Sonderregelung sowie für die Rüstung gefordert. Aus Brüssel, Dieter Ebeling.
2: Die Gewerkschaft Verdi ruft in den laufenden Tarifverhandlungen im Handel erneut zu bundesweiten Schwanstreiks auf. Betroffen seien morgen und übermorgen Betriebe und Unternehmen im Einzel- sowie im Groß- und Außenhandel in allen Bundesländern, wie die Gewerkschaft mitteilte.
4: Eine bodenlose Frechheit nennt die Gewerkschaft die Tarifangebote, die Arbeitgeber zuletzt vorgelegt hatten. Verdi fordert 7% mehr Lohn. Die Arbeitgeber hatten in einigen Bundesländern 3,5% angeboten in 2 Schritten. Denn der Handelsverband Deutschland sieht angesichts der schwächelnden Konjunktur kaum Spielraum für Lohnerhöhungen. Die Gewerkschaft will jetzt mit der 2. Streikankündigung Druck für mehr Geld machen. Wo und wie genau die Streiks für die Verbraucher spürbar wären, ist noch nicht klar. Thomas Thonfeld, Nachrichtenredaktion.
2: Am helllichten Tag sind in einer Einkaufsstraße mitten in Westerland auf der Insel Sylt mindestens 3 Schüsse auf einen Barbershop abgegeben worden. Verletzt wurde bei dem Vorfall ersten Erkenntnissen zufolge niemand, wie ein Polizeisprecher sagte. Ein Mann, der eine scharfe Schusswaffe bei sich trug, wurde festgenommen. Eine weitere Person sei flüchtig. Der Bereich rund um den Tatort wurde von der Polizei abgesperrt.
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0: Das wird nochmal ein richtig schöner Feierabend. Die Wolken sind nicht mehr so stark und präsent unterwegs. Die Windböen, die verschwinden auch. Es bleibt trocken, höchstens in der Nacht, so um Mitternacht vielleicht mal so ein kleiner Tropfen, aber nichts Wildes. Und der Blick auf die nächsten Tage, morgen, der Donnerstag, okay, der sieht nicht ganz so schön aus. Bei bis zu 20 Grad der Feiertag mit vielen Wolken, immer wieder tröpfelt's, nur wenig Sonne. Der Wind ist auch nochmal morgen im Start. Der Freitag sieht aber besser aus, bei bis zu 21 Grad und Sonne. Und auch das Wochenende soll schön sein, zwischen 23 und 24 Grad mit Wolken und Sonne im Wechsel.
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0: Viel los auf den Straßen. 2 Dinge, die uns heute in die Quere kommen. Zum einen der Vorfeiertag und zum anderen in der Frankfurter City der JP-Morgenlauf. Da ist viel gesperrt. Wir schauen uns jetzt nur die längsten Standzeiten an. A3 Richtung Köln zwischen Frankfurter Kreuz und Rauenheim. Eine knappe halbe Stunde, die es länger dauert. A5 Richtung Kassel zwischen Frankfurter Kreuz und Bad Homburger Kreuz mit 40 Minuten Mehrfahrt. Und die A661 Richtung Oberursel zwischen Offenbacher Kreuz und der Friedberger Landstraße zum einen mit 20 Minuten und in die entgegengesetzte Fahrtrichtung in Richtung Egelsbach zwischen Bad Homburger Kreuz und Frankfurt-Eckenheim mit einer knappen halben Stunde. Frankfurter City. Wenn ihr über die Kurt-Schumacher-Straße möchtet, Alte Brücke bis zur Walter-Kolb-Straße insgesamt dauert 20 Minuten. Wenn ihr über die Friedensbrücke möchtet, Richtung Hauptbahnhof, über die Basler Straße dauert es 20 Minuten länger in die entgegengesetzte Fahrtrichtung ab der Friedrich-Ebert-Anlage Richtung Friedensbrücke auch eine knappe halbe Stunde. Die Hanauer Landstraße statt ein, statt auswärts 10 Minuten und Nibelungen-Mikwell und Adickes-Allee. Beide Seiten aktuell ebenfalls mit einer Viertelstunde Mehrfahrzeit.
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0: Niederräder Landstraße, Fuß vom Gas, Tempo 70, wenn ihr in Richtung Autobahn unterwegs seid. Dann die Homburger Landstraße in der 50er und die Lange Straße bei Tempo 40. 069 und dreimal die 669. Jederzeit gerne anrufen oder WhatsAppen. Dankeschön.
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0: Auf dem Weg in Richtung Feierabend und verlängertem Wochenende. Genau heute, in einer Woche, in 7 Tagen, beginnt die Fußballweltmeisterschaft. Ich freue mich sehr. Und unser Eintracht Frankfurt gehört bei der WM übrigens zu den am stärksten vertretenen Bundesliga-Vereinen. Was genau kommt während der WM auf uns zu? Alle Daten und Fakten gleich. Bis dahin die besten Hits aller Zeiten. Edwin Collins, A Girl Like You. Absolute Kultnummer. Eben einer der besten Hits aller Zeiten. Ich bin die Anne. Ich grüße euch. Hi.

Ihr hört Radio Frankfurt mit den besten Hits aller Zeiten am Mittwoch. Und genau heute in 7 Tagen beginnt ja die Weltmeisterschaft. Wenn Deutschland aufläuft, dann ist übrigens auch Eintracht Frankfurt Power mit von der Partie. Und zwar in Form vom Linksverteidiger Nathaniel Brown. Definitiv eine der spannendsten Entwicklungen im DFB-Kader. Und wir schauen mal so ein paar Zahlen zum Turnier an. Es wird nämlich die größte Fußball-Weltmeisterschaft aller Zeiten. Erstmals nehmen 48 Mannschaften teil. Das sind insgesamt 104 Spiele. Und die Spielorte, die liegen über tausende Kilometer auseinander. Manche Teams, die legen während des Turniers weitere Strecken zurück als auf einer Europatournee. 3 Länder, eine WM. Noch nie wurde tatsächlich eine Fußball-WM von 3 Gastgebern gemeinsam organisiert. Wir halten kurz fest, 12 Jahre nach dem Titel von Rio 2014, da startet Deutschland den nächsten Anlauf auf den 5. Stern mit einer jungen Generation und einem Turnier, das größer ist als jede WM zuvor. Heute in 7 Tagen beginnt die Fußball-Weltmeisterschaft und unsere Eintracht Frankfurt, die gehört bei der gesamten WM zu den am stärksten vertretenen Bundesliga-Vereinen. Damit kann doch nicht schiefgehen, oder? Wir freuen uns drauf.

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1: Zum Börsenschluss. Heute ist der DAX am deutschen Aktienmarkt dann noch etwas tiefer abgesackt. Der DAX schloss zur Wochenmitte bei 24.796 Punkten. Das waren 1,3% weniger als gestern. Die Wall Street zeigte sich am späten Nachmittag deutlich schwächer, geschuldet der unverändert sehr gespannten Lage im Libanon und am Persischen Golf. Auch mit den Ölpreisen ging es an den internationalen Märkten wieder aufwärts. Dem hatte der DAX dann nichts mehr entgegenzusetzen. Zu den größten Verlierern unter den 40 Standardwerten gehörten Scout24, SAP und Deutsche Bank. Zulegen konnten dagegen noch die Versorger RWI und E.ON sowie Merck und Bayer. Der Euro notierte am Abend mit einem $16.05 etwas schwächer. Aus Frankfurt, Klaus Bente.
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1: So, du bekommst sofort jetzt 100 Euro. Die kannst du jetzt innerhalb der nächsten Sekunden gewinnen, wenn du uns sagst, was hier rauskommt.
2: Was ist schwerer? 1 Kilogramm Federn oder 1 Kilogramm Gold?
1: Was ist schwerer? 1 Kilo Federn oder 1 Kilo Gold? So, ernst gemeinte Frage, eine Echtzeitüberweisung geht raus. Das Geld wird unser Konto heute verlassen. 0137 90 30 200. Ruf ganz schnell an, löst die Frage unter 0137 90 30 200. Für 50 sind aus allen deutschen Netzen. Mit Leitung 3 bist du live in der Show.
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1: Was ist schwerer? 1 Kilogramm Federn oder 1 Kilogramm Gold, Freunde? 100 Ocken jetzt für dich zu haben. 0137 90 30 200. Runde ist hiermit freigegeben. 0137 90 30 200. Für 50 sind aus allen deutschen Netzen. Der Jackpot ist bei mir im Studio. Die Chrissy. Ich grüße dich, schönen guten Abend.
4: Ja, hello.
1: Hallo. Hi. Wie geht es Ihnen?
4: Sehr gut.
1: Gut, alles klar, bevor es peinlich wird, höre ich auf. Also, ganz kurz. Jetzt bitte, ist schon jemand? Nee, Freunde, ganz ehrlich, ihr müsst da wirklich... Ah, da rappelt's bereits im Karton. Wer hat sofort angerufen? Hallo? Hallo? Hallo? 3, 2...
4: Warte.
5: Hallo?
1: Ja, wer ist denn da?
5: Mirko Harz ist hier, hallo.
1: Ja, Herr Harz, was kommt denn raus?
5: Das bin ich. Ja, ich habe nichts gehört, ich sitze im Auto und die Rückkopplung.
1: Ja, dann nehmen wir uns einfach für den Herrn Harz mehr Zeit, alles klar, was kommt denn raus, Herr Harz?
5: Prima, danke. Beides gleich, beides 1 Kilo.
1: Richtig! Der Harz, Mirko, der Harz raus, der Harz!
4: Sehr schön.
1: Mirko!
5: Ja.
1: Bleib am Phone. Ich stelle dich rüber in die Direktüberweisungszentrale bei uns. Du kriegst das Geld innerhalb der nächsten Stunden. Ja, bleib dran.
5: Ja, ja. Das ist ja geil.
1: Da lacht er wie der Joker bei Batman. Alles Liebe. Ciao. So, machen wir weiter. So, machen wir direkt weiter, würde ich sagen. Los geht's. Nee, da klingelt's nicht, sondern jetzt geht's los. So, wir fangen jetzt erst richtig an. Bist du dran geblieben? Neue Frage, neues Glück.
2: Wie viel Erde ist in einem Loch von 3 mal 3 mal 3 Metern?
1: So, wieder schnell sein, wieder Mirko Harz. Ne? Wie viel Erde ist in einem Loch von 3 mal 3 mal 3 Metern? Ruf jetzt direkt an. Mit Glücksleitung 3 bist du live in der Show. Unter 0137 90 30 200. Rasend schnell, wie das hier geht auf deinem Lieblingssender. Und du hast das Geld heute, das wird heute, ich verspreche, das Geld verlässt heute unser Konto in Richtung dein Konto, wenn du richtig löst. 0137 90 30 200 für 50 sind aus allen deutschen Netzen. Wie viel Erde ist denn in einem Loch von 3 mal 3 mal 3 Metern? Hast du die Lösung? Timo war schon mal in der vorherigen Sendung da und meinte das. Deine Lösung lautet...
6: Ich habe 27.000 Kubikliter.
1: Kubikliter?
6: Ja.
1: Aber Timo, das kann ja nicht richtig sein.
6: Oh, okay.
1: Ja, also das muss ich falsch geben. Ja, da bleibt mir gar nichts anderes übrig. Das ist nicht richtig. Timo, Chrissy ist noch mit der Sofortüberweisung beschäftigt. Ich mache Folgendes. Ich gebe 100 Euro obendrauf. Du gewinnst 200 Euro. Ich habe die Gewinnsumme jetzt verdoppelt. Ruf aber bitte schnell an. 0137 90 30 200. 200 Ocken für dich. Ja, ja, der Harz-Mirko hat 100 gekriegt. Du kriegst 200 jetzt. 0137 90 30 200 für 50 Cent aus allen deutschen Netzen. Nochmal die Frage.
2: Wie viel Erde ist in einem Loch von 3 mal 3 mal 3 Metern?
1: Wir haben Timo gehört, Chrissy, mit 27.000 Kubikliter. Das musste ich falsch geben.
4: Ja, das ist falsch.
1: Wie viel Erde ist in einem Loch von 3 mal 3 mal 3 Metern? 200 Euro jetzt für dich. Ruf jetzt an oder hast du die Lösung raus? Weißt du, was rauskommt? Frederike war auch schon mal in einer anderen Sendung da und meinte das. Na, was glaubst du, wie viel Erde in dem Loch ist?
7: Ja, das sind 27 Meter, würde ich sagen.
1: Meter?
7: Quadratmeter, Entschuldigung.
1: Ist leider auch nicht richtig.
8: Nein.
1: Ist Beides nicht richtig, aber wir wollen ja nur eine Lösung hören. Also ich lasse jetzt nur die erste Lösung. Ich muss da leider, komm, es geht um Geld. Chrissy, 200 Euro, was ist hier los?
0: Ja, ich weiß auch nicht, was los ist. 200 ist mir aber zu wenig. Ich lege nochmal ein 100er drauf, dann sind wir bei 300 Euro Garantiegewinn. Und übrigens, das Geld geht heute raus per Echtzeitüberweisung.
1: Ja, und das geht ruckzuck. 0137 90 30 200. Du willst morgen zum Feiertag essen gehen. 300 Ocken für dich. 0137 90 30 200. Noch niemand, der meine Stimme gerade in seinem Telefon hört. Du willst morgen essen gehen? Du willst morgen was Schönes kaufen? Du willst morgen irgendwas machen? 0137 90 30 200. Für 50 sind aus allen deutschen Netzen. Aber wie viel Erde, denk doch mal logisch, wie viel Erde ist denn in einem Loch? Von 3x3x3 Metern. Keine Raketenwissenschaft. Chrissy, ist da schon jemand in Glücksleitung 3? Was ist hier los? Wir haben noch viele Runden geplant und nicht mehr viel Zeit jetzt.
0: Nee, wir haben wirklich nicht mehr viel Zeit. Was und noch niemand in Leitung 3, noch niemand im Studio. Jetzt drastisch erhöhen.
1: Was heißt das?
0: Ich gehe jetzt von 300 Euro nicht auf 400, sondern auf 500 Euro garantierter Gewinn ab jetzt.
1: Was ist hier los? Was ist... Hey. Hol dir doch 500 Ocken ab. Noch keiner im Studio. 0137 90 30 200. 0137 90 30 200. Für 50 sind aus allen deutschen Netzen.
2: Wie viel Erde ist in einem Loch von 3 mal 3 mal 3 Metern?
1: Wir brauchen jetzt bitte deine richtige Lösung. Ralf war auch schon mal in der vorherigen Sendung da und meinte das.
8: Wie viel Erde ist denn nun in diesem Loch?
5: 27 Kubikmeter.
8: 27 Kubikmeter.
5: Exakt.
8: Nein, das stimmt auch nicht. Ralf, es ist nicht richtig.
1: Was sollen wir da machen? Was sollen wir tun? Es ist nicht richtig. Chrissy, dann brechen wir es ab. Dann lassen wir 500 Euro. Es ist mehr Geld, als wir dafür einsetzen wollen. Dann müssen wir es abbrechen. Hilft ja nichts. Ich weiß auch nicht, was machst du denn?
0: Auf keinen Fall. Ich breche jetzt nicht ab. Ich brauche wirklich nur einen einzigen, der das hier richtig löst. Okay, ich lege nochmal 100 drauf. Wir spielen jetzt um 600 Euro garantierter Gewinn und das Geld geht heute raus per Echtzeitüberweisung.
1: Ja, wenn jemand hier richtig löst... Wenn hier jemand im Studio richtig löst, dann geht das Geld per Echtzeitüberweisung heute auf dein Konto. 0137 90 30 200. Noch niemand bei uns im Studio. Liebes Radioland, reich mir jetzt mal bitte deine helfende Hand. 0137 90 30 200. Für 50 sind aus allen deutschen Netzen. Selten so eine Situation gehabt wie heute. Wie viel Erde ist denn in einem Loch von 3x3x3 Metern? Bitte jetzt... Nimm dir bitte das Geld mit, Chrissy. Noch keiner bei uns gerade im Studio. Das gibt's nicht. Hört auf zu klopfen, liebe Regie. Die wollen schon weitermachen mit Musik. Mach jetzt was. Brechstange.
0: Ja, ich mach was. Noch niemand, der im Studio gelöst hat. Okay, ich erhöhe jetzt nochmal. Ja. Also sage mal, was ist denn hier los? Lasst mich erhöhen. Und zwar nicht um 100, sondern ich gehe jetzt von 600 auf 150 mehr. 750 Euro garantierter Gewinn gibt's jetzt.
1: 700, wir kommen schon ganz. Leute, die klopfen von draußen an die Scheibe, weil die ins Studio wollen. Lös jetzt. 750 Euro für dich, 0137 90 30 200. Sobald wir einen Gewinner haben, alles gut, wir brauchen dich jetzt. 0137 90 30 200 für 50 sind aus allen deutschen Netzen. Wie viel Erde ist in einem Loch von 3x3x3 Metern? Sag's mir bitte, hast du die Lösung raus? Dann sag sie, Cornelia war schon mal in einer anderen Sendung da und meinte das.
7: Genau, ich habe da jetzt kombiniert, 27 Kubikmeter sind umgerechnet 27.000 Liter.
9: Nee, das ist nicht richtig.
1: Nee, das ist einfach alles falsch. Chrissy, wir sind auf der völlig falschen Fährte. Lass es uns abbrechen. Lass es. Das ist zu schwer für heute, denke ich mal. Ich weiß es nicht.
0: Also ich mache weiter. Auf jeden Fall mache ich weiter. Und zwar mit Kohle. Ich erhöhe jetzt nochmal. Ich gehe jetzt von 750 nicht auf 800, nicht auf 900, nicht auf 59.
1: Was?
0: Ich gehe auf satte 1.000 Euro garantierter Gewinn. Heute überwiesen, heute auf dem Konto, ab jetzt.
1: Ist dein Ernst, ja?
0: Ja.
1: 1.000 Euro gehen jetzt hier raus. Freunde, hast du die Lösung? Nur noch jetzt schnell. 0137 90 30 200. Kein Joke jetzt. Du kriegst für die richtige Lösung satte 1.000 Euro auf dein Konto. 0137 90 30 200. Und noch niemand hört meine Stimme in seinem Telefon. 0137 90 30

0: Es geht sofort weiter mit Musik, liebe Regie. Wir haben noch niemanden. Die spielen mir jetzt bereits den Schlusscount und ein. Chrissy, mach was. Brechstange jetzt.
1: Ja, ich mach was. Ich verdopple sofort die Gewinnchancen. Die, zur Glücksleitung 3 kommt die Glücksleitung 4 dazu. Wir haben jetzt die doppelte Gewinnchance in 3, 2, 1, jetzt.
0: Ich verspreche, die 1000 Euro gehen raus. Das 1000 Euro gehen raus. Die verlassen unser Konto heute. Willst du sie haben? 0137 90 30 200. Ich suche nur jemanden mit der richtigen Lösung jetzt. 0137 90 30 200 für 50 sind aus allen deutschen Netzen. Wie viel Erde ist in einem Loch von 3x3x3 Meter? Ich könnte auch 9x9x9 Meter. Bitte sag's mir jetzt. Ich gebe keinen Tipp. Du musst es wissen. Du musst es sagen. Chrissy, mach was. Wir brauchen jetzt schnell einen Gewinner irgendwie. Wir haben keine Zeit mehr.
1: Nee, wir haben keine Zeit mehr. Ich verdopple jetzt nochmal die zweifache Gewinnchance auf die vierfache Gewinnchance.
0: Super.
1: Glücksleitung 9 und Glücksleitung 10 kommen dazu, weil noch niemand hier gelöst hat. In 3, 2, 1 ab jetzt.
0: Ganz kurz, Gewinnchance für dich vervierfacht. Jede Sekunde kann es klingeln. 0137 90 30 200. Jede Sekunde kann es soweit sein. 0137 90 30 200 für 50 sind aus allen deutschen Netzen. Mein Gott, es geht um 1000 Euro. Wie viel Erde ist in einem Loch von 3x3x3 Metern? Wir haben keine Zeit mehr. Regie, lasst mich in Ruhe. Ich habe gesagt, ich mache einen Gewinner. Es hat noch nicht geklingelt. Jede Sekunde kannst du zu uns ins Studio kommen. 0137 90 30 200. 0137 90 30 200 für 50 sind aus allen deutschen Netzen. Chrissy, ich bitte dich um drastischere Maßnahmen, denn es ist hier bei uns. Hier bei uns tatsächlich, ich schau mal in Leitung 10, da ist niemand, das ist nicht zu fassen. Also ich brauche einen Gewinner.
1: Ja, ich sehe es noch niemand in den ganzen Leitungen. Ich verdopple jetzt ein letztes Mal von der vierfachen Gewinnchance auf die achtfache Gewinnchance. Mit Glücksleitung 14, krass. Glücksleitung 15, Glücksleitung 16 und Glücksleitung 17. Ab jetzt!
0: Achtung, jede Sekunde zählt. 0137 90 30 200. Jede Sekunde kannst du zu uns kommen. 0137 90 30 200 für 50 sind aus allen deutschen Netzen. Sag mal, da kommt doch nicht 27.000 Kubikliter, nicht 27 Quadratmeter, wie Frederika gesagt hat, oder Ralf hat 27 Kubikmeter gesagt, oder Cornelia 27.000 Liter, es ist nicht richtig.
2: Wie viel Erde ist in einem Loch von 3x3x3 Metern?
0: Chrissy, bitte mach was, wir haben keine Zeit mehr.
1: Nee, wir haben keine Zeit und noch niemand hier, der richtig im Studio gelöst hat. Ich gehe jetzt auf die zehnfache Gewinnchance. Ich mache die 10 voll. Glücksleitung 24 und Glücksleitung 25 kommen dazu. Und diese zehnfache Gewinnchance führt ins Studio.
0: Achtung! Jede Sekunde kann es jetzt klingeln. Ich brauche jetzt einen Menschen da draußen. Hast du ein Telefon und die richtige Lösung? Hol dir 1000 Euro auf dein Konto. 0137 90 30 200. Noch niemand bei uns gerade im Studio. 0137 90 30 200. Es ist die Chance auf 1000 Euro. Wie viel Erde ist denn in einem Loch? Verdorre noch eins. 0137 90 30 200 für 50 sind aus allen deutschen Netzen. Ihr macht es euch zu schwer. Ich brauche die richtige Lösung jetzt. Jede Sekunde zählt. Jede Sekunde, Chrissy, du kannst nichts mehr machen. Oder geht noch irgendwas?
1: Es geht noch was.
0: Sekunden.
1: Brechstange, 13-fache Gewinnchance gibt es jetzt mit der Glücksleitung 31, Glücksleitung 32 und Glücksleitung 33. Es wird jetzt klingeln. Ab jetzt.
0: Achtung, es muss klingeln. Wenn du eine der 13 Leitungen triffst, dann bleib am Telefon. 0137 90 30 200. Ich verspreche, 1000 Euro verlassen heute unser Konto in Richtung deines Kontos, wenn du richtig löst. Hier im Studio. 0137 90 30 200. Gott, wir haben keine 120 Sekunden mehr. Jede Sekunde kann es jetzt klingeln. 0137 90 30 200. Immer noch niemand im Studio. Noch kein Telefonklingeln im Studio zu hören. 0137 90 30 200 für 50 sind aus allen deutschen Netzen. Wie viel Erde ist in einem Loch von 3x3x3 Metern? Ich brauche jetzt bitte deine richtige Lösung. Immer noch kein Telefonklingeln. 13-fache Gewinnchance. Es wird innerhalb der nächsten 60, 59, 58. Es ist, Leute, 0.

0: 0137 90 30 200. 1000 Euro gehen jetzt hier raus. Du kannst sie dir holen. 0137 90 30 200. 0137 90 30 200. Für 50 sind aus allen deutschen Netzen. Ich brauche einen Menschen, der die Frage jetzt beantwortet.
1: Wie viel Erde ist in einem Loch von 3 mal 3 mal 3 Metern?
0: Es muss klingeln. Es muss, ist gar noch kein Telefonklingeln im Studio zu hören. Noch kein Telefonklingeln hier im Studio zu hören. 0137 90 30 200. 0137 90 30 200 für 50 sind aus allen deutschen Netzen. Grissi, bei uns ist angerichtet.
2: Es ist angerichtet. 1000 Euro Garantiegewinn.
0: Und das geht heute raus. Das verlässt unser Konto in Richtung dein Konto. Aber wir brauchen die richtige Lösung jetzt. Sag sie uns. 0137 90 30 200. 0137 90 30 200. Immer noch kein Telefonklingeln im Studio. 0137 90 30 200 für 50 Cent aus allen deutschen Netzen. Löst das Ding, durchgestellt mit dem Chance-Button. Hallo, wer ist dran? Hallo? Sag was. Sag was, wenn du angerufen hast. Ja, deine Lösung bitte.
3: Hallo.
0: Lösung bitte.
3: Null. Es ist keine Erde in einem Loch.
0: Richtig, du hast gewonnen. Bleib am Telefon.
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1: Ich bin Dirk Zeitler. Deutschland ist mit seiner Kandidatur für einen Sitz im mächtigen Sicherheitsrat der Vereinten Nationen bereits im ersten Wahlgang gescheitert. Bei der Wahl in New York unterlag die Bundesrepublik Portugal und Österreich, wie die Präsidentin der UN-Generalversammlung Baerbock mitteilte.
2: Das Scheitern ist eine herbe Niederlage. Die Kandidatur stand von Beginn an auf wackeligen Beinen. Dennoch war man unter Diplomaten zuversichtlich, dass der zweitwichtigste Geldgeber einziehen wird. Was die Staaten dazu bewogen hat, gegen Deutschland zu stimmen, kann man nur vermuten. Viele sehen aber etwa die teilweise zögerliche Verurteilung der Aktionen Israels oder der USA im Iran oder in Venezuela kritisch. Deutschland hat zudem vergleichsweise spät seine Kandidatur angekündigt. Aus New York, Anne Pollmann.
1: Gegen die Milliardensparpläne der Bundesregierung bei den Gesundheitsausgaben formiert sich wachsender Widerstand. Wenn der Gesetzentwurf von Ministerin Wagen in der nächsten Woche erstmals in den Bundesrat kommt, liegen zahlreiche Kritikpunkte von Ausschüssen der Länderkammer vor. Gefordert wird die Streichung mehrerer Ausgabenbremsen bei Kliniken, Praxen, Apotheken und Pharmabranche. Außerdem macht der Hausärzteverband mit einer Protestaktion mobil. Die Gewerkschaft Verdi ruft in den laufenden Tarifverhandlungen im Handel erneut zu bundesweiten Warnstreiks auf. Betroffen seien morgen und übermorgen Betriebe und Unternehmen im Einzel- sowie im Groß- und Außenhandel in allen Bundesländern, wie die Gewerkschaft mitteilte.
3: Eine bodenlose Frechheit nennt die Gewerkschaft die Tarifangebote, die Arbeitgeber zuletzt vorgelegt hatten. Verdi fordert 7% mehr Lohn. Die Arbeitgeber hatten in einigen Bundesländern 3,5% angeboten in zwei Schritten. Denn der Handelsverband Deutschland sieht angesichts der schwächelnden Konjunktur kaum Spielraum für Lohnerhöhungen. Die Gewerkschaft will jetzt mit der zweiten Streikankündigung Druck für mehr Geld machen. Wo und wie genau die Streiks für die Verbraucher spürbar wären, ist noch nicht klar. Thomas Thonfeld, Nachrichtenredaktion.
1: Zum Sport. Bundesliga-Absteiger VfL Wolfsburg hat Tobias Strobel als neuen Trainer verpflichtet. Die 38 Jahre alte Überraschungslösung kommt gegen Zahlung einer Ablösesumme vom SC Verl. Strobel erhält bei den Niedersachsen einen Vertrag bis Sommer 2028. Den westfälischen Club Verl hatte Strobel in der vergangenen Saison auf Platz 6 der dritten Fußballliga geführt.
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4: Das wird nochmal ein richtig schöner Feierabend. Die Wolken sind nicht mehr so stark und präsent unterwegs. Die Windböen, die verschwinden auch. Es bleibt trocken, höchstens in der Nacht, so um Mitternacht. Vielleicht mal so ein kleiner Tropfen, aber nichts Wildes. Und der Blick auf die nächsten Tage, morgen, der Donnerstag, okay, der sieht nicht ganz so schön aus. Bei bis zu 20 Grad der Feiertag mit vielen Wolken, immer wieder tröpfelt's, nur wenig Sonne. Der Wind ist auch nochmal morgen im Start. Der Freitag sieht aber besser aus, bei bis zu 21 Grad und Sonne. Und auch das Wochenende soll schön sein, zwischen 23 und 24 Grad mit Wolken und Sonne im Wechsel.
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4: A3 Richtung Köln zwischen Kelsterbach und Rauenheim, hier dauert es eine Viertelstunde länger. Es dauert 40 Minuten länger auf der A5 Richtung Kassel zwischen Frankfurter Kreuz und dem Nordwestkreuz Frankfurt und die A661 in Richtung Oberursel zwischen Offenbacher Kreuz und der Friedberger, hier ebenfalls mit einer knappen Dreiviertelstunde. Momentan sind ja viele auf dem Weg in Richtung verlängertes Wochenende, dementsprechend stockt es. Das waren jetzt nur die längsten Standzeiten. Ähnliches Prozedere innerhalb der Frankfurter City, nur der Grund ist ein anderer. Und zwar die halbe Stadt ist gesperrt aufgrund des JP-Morgan-Laufes. Dementsprechend stockt es hier auch. Am meisten betroffen sind Alte Brücke und Friedensbrücke. Wir starten mal bei der Alten Brücke. Walter-Kolb-Straße, wenn ihr über die Alte Brücke möchtet, Kurt-Schumacher-Straße im weiteren Verlauf auf die Friedberger, seid ihr mit einer knappen halben Stunde dabei. Main-Kai mit einer Viertelstunde. Und dann hätten wir, wie gesagt, die Friedensbrücke, Stresemann-Allee, über die Friedensbrücke Richtung Hauptbahnhof 20 Minuten. Und ab der Friedrich-Ebert-Anlage Richtung Friedensbrücke dauert es eine Viertelstunde länger. Innerhalb der Frankfurter City nehmen wir noch mit rein die Mikwel-Aldickes und Nibelungallee. Hier wird gebaut, hier am besten in beide Richtungen aktuell 10 Minuten mehr Fahrzeit drauf. Planen und wir wünschen weiterhin gutes und vor allem sicheres Ankommen. Und bezüglich des JP-Morgenlaufes bitte auf dem Schirm haben, die Ziellinie, die ist bis 9:30 heute Abend offen. Das dauert also noch ein bisschen.
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4: Wir genießen den Mittwochabend gemeinsam. Ob Feierabend, Spätschicht oder Nachtschicht, wir versüßen euch an dieser Stelle diesen Abend. Und zwar mit sicherlich einem der größten Events hier bei uns in Frankfurt und der gesamten Metropolregion, wenn nicht ganz Deutschland. Wir sprechen über den World Club Dome. Das geht jetzt am Freitag los bis Sonntag und wir haben Tickets für euch. Wie ihr da herankommt, darüber sprechen wir gleich nach den nächsten beiden Songs. Michael Schulte und davor R.E.M., The One I Love, einer der besten Hits aller Zeiten. Absoluter Kult. Ich bin hier, Anne. Schön, dass ihr dabei seid.
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1: Die Sonne boxt sich hier zum Abend immer wieder durch. So ein richtig schöner, angenehmer Feierabend ist das. Tolle Temperaturen, der Blick auf die nächsten Tage. Morgen der Feiertag, der wird nicht so prickelnd. 20 Grad ist Tagestopwert. Wolken, immer wieder vereinzelt Regen, wenig Sonne und Wind. Der Freitag bei bis zu 21 Grad schon viel schöner, was das Thema Sonne betrifft. Und der Samstag und der Sonntag auch ja, ein lockerer Mix aus Wolken und Sonne. Und die Temperaturen sehr angenehm zwischen 23 und 24 Grad. Das ist immer das Schöne am Monat Juni.
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1: Viel los auf den Straßen, zwei Gründe hat's. Zum einen, morgen ist der Feiertag, viele machen sich auf den Weg in Richtung verlängertes Wochenende. Und innerhalb der Frankfurter City ist halt vieles gesperrt aufgrund des JP-Morgenlaufes. Dementsprechend stockt es. Wir schauen uns nur die längsten Startzeiten an. Erstmal die Autobahn A3 Richtung Köln zwischen Kelsterbach und Rauenheim mit einer Viertelstunde, die es länger dauert. A5 Richtung Kassel zwischen Frankfurter Kreuz und Nordwestkreuz Frankfurt. Hier dauert es 40 Minuten länger, da ist einfach sehr, sehr viel los. Und die A661 Richtung Oberursel zwischen Offenbacher Kreuz und der Friedberger Landstraße. Hier sind es 40 Minuten. Frankfurter City haben wir schon gesagt, dadurch, dass so viel gesperrt ist durch den Lauf, dementsprechend viel los. Alte Brücke, wenn ihr auf der Walter-Kolb-Straße Richtung Alte Brücke bzw. über die Alte Brücke möchtet, Kurt-Schumacher-Straße, im weiteren Verlauf dann Friedberger, dauert es eine Dreiviertelstunde länger. Mainkai dauert es 20 Minuten. Dann hätten wir die Friedensbrücke. Wenn ihr über die Friedensbrücke drüber möchtet Richtung Hauptbahnhof, dauert es eine Viertelstunde länger. In die entgegengesetzte Fahrtrichtung ab der Friedrich-Ebert-Anlage 10 Minuten. Und Mikwela-Dickes und Nibelungenallee können wir zusammennehmen. Auch hier wird gebaut. In beide Richtungen bitte 10 Minuten mehr Fahrzeit draufpacken.
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2: 3. Juni 1987. Billy Idol ist mit Sweet 16 neu in den Charts. Es war einmal ein Bildhauer namens Edward, irgendwo in einem kleinen Dorf in Lettland. Er ist verliebt in das Nachbarsmädchen Agnes. Die beiden wollen heiraten. Er ist Anfang 20, sie 16. Scherzhaft nennt er sie seine Sweet 16. Der Termin für die Hochzeit steht fest, die Vorbereitungen für das Fest laufen auf Hochtouren, aber dann, kurz vor knapp, verlässt ihn Agnes. Edward ist verletzt. So sehr, dass er es in Lettland nicht mehr aushält. Er muss weg. Weit weg. So weit weg, dass er nie mehr an Agnes denken muss und ihr vor allem nicht zufällig auf der Straße begegnet. Er zieht nach Amerika, ins Land der unbegrenzten Möglichkeiten. Er findet dort Arbeit und baut sich ein neues Leben auf. Aber so richtig loslassen kann er die Vergangenheit nicht. Also fängt er an, seiner Wut und seiner Verzweiflung, aber vor allem auch seiner großen Liebe Agnes, ein Denkmal zu bauen. 28 Jahre lang arbeitet er am sogenannten Coral Castle, ein Schloss, das aus 1100 Tonnen Korallenfelsen besteht. Experten vergleichen die bauliche Leistung mit der von Pyramiden. Mit dem kleinen, aber feinen Unterschied, dass Edward alleine gearbeitet hat. Was klingt wie ein Märchen, ist tatsächlich eine wahre Geschichte, die sich in den 20er Jahren abgespielt hat. Noch heute kann man das Coral Castle in Florida besichtigen. Von vielen wird es sogar das achte Weltwunder genannt. Als Billy Idol Mitte der 80er dort ist, ist er so fasziniert vom Schloss, dass er beschließt, die Geschichte von Edward und seiner Sweet 16 nochmal zu

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1: Ich bin Dirk Zeitler. Deutschland ist mit seiner Kandidatur für einen Sitz im mächtigen Sicherheitsrat der Vereinten Nationen bereits im ersten Wahlgang gescheitert. Bei der Wahl in New York unterlag die Bundesrepublik Portugal und Österreich, wie die Präsidentin der UN-Generalversammlung Baerbock mitteilte. Für Bundeskanzler Merz und seinen Außenminister Wadephul bedeutet das Scheitern auch einen herben Rückschlag bei den Bemühungen, Deutschland stärker als in den vergangenen Jahren als wichtigen Akteur auf der internationalen Bühne zu platzieren. Ein ukrainischer Drohnenschlag in Sankt Petersburg hat vor dem Wirtschaftsforum von Kremlchef Putin schwarzen Rauch über der sonnigen Millionenmetropole aufziehen lassen. Am frühen Morgen, als weitere Gäste für das bis Samstag angesetzte Großereignis eintrafen, gab es mehrere Stunden Drohnenalarm.
2: Das Bild eines starken Russlands, welches der Kreml mit dem Wirtschaftsforum in Petersburg vermitteln wollte, haben die ukrainischen Drohnen zerstört. Die Rauchschwaden sind bis ins Stadtzentrum zu sehen und überschatten auch das festlich inszenierte Forum. Eingeschlagen haben die Drohnen Medienberichten nach im Ölterminal und in einer Flottenbasis. Aus Moskau, André Berlin.
1: Die Gewerkschaft Verdi ruft in den laufenden Tarifverhandlungen im Handel erneut zu bundesweiten Warnstreiks auf. Betroffen seien morgen und übermorgen Betriebe und Unternehmen im Einzel- sowie im Groß- und Außenhandel in allen Bundesländern, wie die Gewerkschaft mitteilte.
3: Eine bodenlose Frechheit nennt die Gewerkschaft die Tarifangebote, die die Arbeitgeber zuletzt vorgelegt hatten. Verdi fordert 7% mehr Lohn. Die Arbeitgeber hatten in einigen Bundesländern 3,5% angeboten in zwei Schritten. Denn der Handelsverband Deutschland sieht angesichts der schwächelnden Konjunktur kaum Spielraum für Lohnerhöhungen. Die Gewerkschaft will jetzt mit der zweiten Streikankündigung Druck für mehr Geld machen. Wo und wie genau die Streiks für die Verbraucher spürbar wären, ist noch nicht klar. Thomas Thonfeld, Nachrichtenredaktion.
1: Zum Sport. Bundesliga-Absteiger VfL Wolfsburg hat Tobias Strobel als neuen Trainer verpflichtet. Die 38 Jahre alte Überraschungslösung kommt gegen Zahlung einer Ablösesumme vom SC Verl. Strobel erhält bei den Niedersachsen einen Vertrag bis Sommer 2028. Den westfälischen Club Verl hatte Strobel in der vergangenen Saison auf Platz 6 der dritten Liga geführt.
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2: Ich bin Doc Zeitler. Deutschland ist mit seiner Kandidatur für einen Sitz im mächtigen Sicherheitsrat der Vereinten Nationen bereits im ersten Wahlgang gescheitert. Bei der Wahl in New York unterlag die Bundesrepublik Portugal und Österreich, wie die Präsidentin der UN-Generalversammlung Baerbock mitteilte. Außenminister Wadephul räumte danach ein.
3: Es ist klar, das Ergebnis ist eine echte Enttäuschung und es ist eine herbe Niederlage.
2: Für Kanzler Merz und seinen Außenminister bedeutet das Scheitern auch einen herben Rückschlag bei den Bemühungen, Deutschland stärker als in den vergangenen Jahren als wichtigen Akteur auf der internationalen Bühne zu platzieren. Ein ukrainischer Drohnenschlag in St. Petersburg hat vor dem Wirtschaftsforum von Kreml-Chef Putin schwarzen Rauch über der Millionenmetropole aufziehen lassen. Am frühen Morgen, als weitere Gäste für das bis Samstag angesetzte Großereignis eintrafen, gab es mehrere Stunden Drohnenalarm.
4: Das Bild eines starken Russlands, welches der Kreml mit dem Wirtschaftsforum in Petersburg vermitteln wollte, haben die ukrainischen Drohnen zerstört. Die Rauchschwaden sind bis ins Stadtzentrum zu sehen und überschatten auch das festlich inszenierte Forum. Eingeschlagen haben die Drohnen Medienberichten nach im Ölterminal und in einer Flottenbasis. Aus Moskau, André Berlin.
2: Mehr als ein Drittel der Menschen in Deutschland hat regelmäßig Schlafprobleme. Das zeigte eine Befragung des Robert-Koch-Instituts. Insgesamt schlafen die Menschen in Deutschland schlechter als noch vor etwa 15 Jahren. Als mögliche Gründe nennen die Experten unter anderem die gestiegene Smartphone-Nutzung sowie gesellschaftliche Krisen wie Pandemiefolgen, den Klimawandel und militärische Konflikte. Zum Sport. In der Diskussion um einen drohenden Zwangsabstieg für den TSV 1860 München bleibt es undurchsichtig. Der Drittligist musste heute bis um 17 Uhr für die Lizenz notwendige Finanzunterlagen beim DFB einreichen. Kurz danach gab es weder von den Löwen noch vom umstrittenen Investor Hasan Ismaik eine Mitteilung. Der DFB äußert sich zu diesem Zeitpunkt des Zulassungsverfahrens generell nicht zu den einzelnen Vereinen. Die Münchner mussten heute ihre Zahlungsfähigkeit nachweisen. Dem Vernehmen nach sollen 2,7 Millionen Euro für die Lizenz gefehlt haben.
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1: Ich bin Tine Klimach. Deutschland ist mit seiner Kandidatur für einen Sitz im mächtigen Sicherheitsrat der Vereinten Nationen bereits im ersten Wahlgang gescheitert. Bei der Wahl in New York unterlag die Bundesrepublik Portugal und Österreich, wie die Präsidentin der UN-Generalversammlung Annalena Baerbock mitteilte.
2: Das Scheitern ist eine herbe Niederlage. Die Kandidatur stand von Beginn an auf wackeligen Beinen. Dennoch war man unter Diplomaten zuversichtlich, dass der zweitwichtigste Geldgeber einziehen wird. Was die Staaten dazu bewogen hat, gegen Deutschland zu stimmen, kann man nur vermuten. Viele sehen aber etwa die teilweise zögerliche Verurteilung der Aktionen Israels oder der USA im Iran oder in Venezuela kritisch. Deutschland hat zudem vergleichsweise spät seine Kandidatur angekündigt. Aus New York, Anne Pollmann.
1: Die Unzufriedenheit der Menschen mit der Bundesregierung spiegelt auch eine aktuelle Umfrage wider. Nur 13% sehen die Wirtschaftslage aktuell positiv. So kritisch waren sie seit der Eurokrise Ende der 2000er Jahre nicht mehr. Das ergab der ARD-Deutschland-Trend. Die Wirtschaft hat die Migration demnach als größtes Problem in Deutschland abgelöst. 27% nennen die wirtschaftliche Lage als wichtigste Aufgabe für die Politik. Dahinter folgt der Themenbereich Zuwanderung. Auf Platz 3 werden soziale Ungerechtigkeit und Armut genannt. Die Gewerkschaft Verdi ruft in den laufenden Tarifverhandlungen im Handel erneut zu bundesweiten Warnstreiks auf. Betroffen seien Donnerstag und Freitag Betriebe und Unternehmen im Einzel- sowie im Groß- und Außenhandel in allen Bundesländern, wie die Gewerkschaft mitteilte.
3: Die Fronten im Tarifstreit sind weiter verhärtet. Deshalb will Verdi noch einmal den Druck erhöhen. Die letzten Angebote der Arbeitgeber in einigen Bundesländern nennt die Gewerkschaft schlicht unverschämt. Obwohl es den Handelskonzernen sehr gut gehe, sollten die Beschäftigten mit Lohnverlusten abgespeist werden. Was genau der Streikaufruf für die Kunden bedeutet, ist noch unklar. Der Handelsverband Deutschland geht aber davon aus, dass die Auswirkungen kaum zu merken sein werden. Aus Berlin, Thomas Brockt.
1: In Westerland auf der Insel Sylt sind am Vormittag mindestens 3 Schüsse auf einen Barbershop abgegeben worden. Verletzt wurde bei dem Vorfall niemand, wie ein Polizeisprecher sagte. Ein 23-jähriger Mann, der eine scharfe Schusswaffe bei sich trug, und ein Jugendlicher wurden festgenommen. Die Fahndungsmaßnahmen auf der Insel seien eingestellt worden, hieß es am Abend. Die Hintergründe der Tat sind noch unklar.
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2: Ich bin Tine Klimach. Deutschland ist mit seiner Kandidatur für einen Sitz im mächtigen Sicherheitsrat der Vereinten Nationen krachend gescheitert. Bei der Wahl in New York unterlag Deutschland, Portugal und Österreich im ersten Wahlgang. Außenminister Johann Wadephul zeigte sich in New York enttäuscht. Er sagte aber auch, dass nicht alle Mitgliedstaaten die deutschen Positionen zum Beispiel zum Ukraine-Krieg teilten.
3: Dass Russland eine solche Stimme nicht am Tisch des Sicherheitsrates wissen will und auch Stimmung gegen uns gemacht hat, das ist kein Geheimnis. Und es mag auch Stimmen gekostet haben, dass Deutschland im Nahostkonflikt immer eine besondere Verantwortung für Israel wahrnehmen muss.
2: Deutschland hatte für einen von zwei frei werdenden Sitzen im UN-Sicherheitsrat kandidiert. Permanente Vertreter sind die Atommächte China, Frankreich, Großbritannien, Russland und die USA. Gegen die Milliardensparpläne der Bundesregierung bei den Gesundheitsausgaben formiert sich wachsender Widerstand, nun auch unter den Ländern und bei Hausärzten. Wenn der Gesetzentwurf von Ministerin Nina Wagen in der nächsten Woche in den Bundesrat kommt, liegen zahlreiche Kritikpunkte von Ausschüssen der Länderkammer vor. Gefordert wird die Streichung mehrerer Ausgabenbremsen bei Kliniken, Praxen, Apotheken und der Pharmabranche. Der Hausärzteverband macht mit einer Protestaktion mobil. Mehr als ein Drittel der Menschen in Deutschland gibt an, regelmäßig Schlafprobleme zu haben. Fast jeder Dritte berichtete in einer Befragung des Robert-Koch-Instituts, Probleme beim Durchschlafen zu haben.
4: Die Deutschen schlafen heute schlechter als vor 15 Jahren. So lassen sich die Ergebnisse der Befragung zusammenfassen. Mögliche Gründe, die aktuellen Kriege, Corona-Nachwirkungen, aber auch der Klimawandel und das Smartphone. Helfen können unter anderem feste Schlafenszeiten, Smartphone weg direkt vor dem Schlafen, kein Alkohol, Koffein oder Nikotin. Länger andauernde Schlafstörungen erhöhen bei den Betroffenen das Risiko für psychische oder auch Herz-Kreislauf-Erkrankungen. Deshalb sollte man dann zum Arzt gehen. Aus Berlin, Dirk Zeitler.
2: Zum Sport. Das Länderspiel-Comeback von Manuel Neuer bei dem WM-Test gegen die USA bleibt weiter mit einem Fragezeichen versehen. Der 40-Jährige war beim ersten Training der Fußballnationalmannschaft nach der Anreise nach Chicago noch nicht auf dem Platz, wie der DFB meldete. Am Samstag geht es für die DFB-Elf im letzten WM-Test gegen Gastgeber USA.
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1: Ich bin Tine Klimach. Bei der Bewerbung um einen der nicht ständigen Sitze im UN-Sicherheitsrat ist Deutschland durchgefallen. Die zwei offenen Plätze gingen an Portugal und Österreich. Das Scheitern bedeutet aber nicht, dass die Bundesregierung ihr Engagement für die Weltorganisation herunterschraubt. Das hatte auch Kanzler Merz danach betont. Kritiker dürften aber jetzt lautstärker beklagen, dass Deutschland viel Geld für die UN ausgibt, aber bei der Vergabe von wichtigen Posten nicht ausreichend berücksichtigt wird. Ein ukrainischer Drohnenschlag gegen St. Petersburg hat vor dem Start des Wirtschaftsforums von Kreml-Chef Putin schwarzen Rauch über die Millionenmetropole aufziehen lassen. Eine Ölraffinerie am Hafen wurde getroffen und geriet in Brand.
2: Das Bild eines starken Russlands, welches der Kreml mit dem Wirtschaftsforum in Petersburg vermitteln wollte, haben die ukrainischen Drohnen zerstört. Die Rauchschwaden sind bis ins Stadtzentrum zu sehen und überschatten auch das festlich inszenierte Forum. Eingeschlagen haben die Drohnen Medienberichten nach im Ölterminal und in einer Flottenbasis. Der Kreml reagierte erbost. Solche Angriffe seien der Grund, warum der Krieg geführt werde, sagte Putins Sprecher Peskow. Dabei ließ er unerwähnt, dass der Kreml-Chef Putin selbst den Krieg begonnen hatte. Aus Moskau, André Berlin.
1: Chat-GTP, Sprachassistenten oder KI in der Suchmaschine. Künstliche Intelligenz ist längst in unserem Alltag angekommen. Ein neuer Bericht der Vereinten Nationen warnt aber jetzt, hinter den beeindruckenden Möglichkeiten steckt ein enormer Verbrauch an Strom, Wasser und Ressourcen.
3: Je mehr Menschen KI nutzen, desto größer wird auch der ökologische Fußabdruck. Denn hinter ChatGPT und Co. stehen riesige Rechenzentren, die jede Menge Strom brauchen und gekühlt werden müssen. Schon heute verbrauchen diese Rechenzentren weltweit so viel Strom wie ein großes Industrieland. Gleichzeitig fallen immer mehr Elektroschrott und zusätzlicher Flächenbedarf an. Die KI-Systeme werden zwar effizienter, die Nutzung steigt aber so schnell, dass die Einsparungen bisher wieder aufgefressen werden. Zoe Tassovali, Redaktion.
1: Der Strand der dänischen Insel Anholt wird heute zum Schauplatz einer außergewöhnlichen Untersuchung. Tierärzte und Walexperten obduzieren den als Timmy bekannten Buckelwal. Sie wollen herausfinden, woran das Tier gestorben ist. Die Obduktion werde nichts für schwache Nerven, sagte ein dänischer Walforscher. Der Wal liege seit Wochen tot in der Sonne und werde stark riechen. Die Untersuchung soll rund 6 Stunden dauern.
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